0: News, wie ein Krebs wuchere und die nationale Sicherheit bedrohe. Aus den USA, Tina Eck.
1: Auf dem Münchner Oktoberfest ist ein Mitarbeiter eines Fahrgeschäfts nach einem Unfall an seinen schweren Verletzungen gestorben. Das teilte die Polizei mit. Der Mitarbeiter habe sich wohl in einem Bereich aufgehalten, in dem er nicht hätte sein sollen, hieß es. Er sei dann getroffen und möglicherweise auch eingequetscht worden. Der Mann wurde mit lebensgefährlichen Verletzungen ins Krankenhaus gebracht, wo er dann später starb.
2: Auf der A1 Richtung Lübeck gibt es zwischen Hamburg-Stillhorn und dem Dreieck Hamburg-Südost 1 Kilometer Stau. In der Gegenrichtung Richtung Hamburg staut es sich zwischen dem Dreieck Hamburg-Südost und dem Dreieck Hamburg-Norderelbe, ebenfalls auf 1 Kilometer. Gute Fahrt.
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2: In Tarp zeigt das Thermometer 10 Grad. In Langenhorn haben wir 11 Grad und in Ellund ebenfalls 10 Grad. In der Nacht sinkt das Thermometer auf kühle 8 Grad. Morgen wird es wechselhaft, mit teils bewölktem Himmel und Regen bei anfangs 8 Grad. Im Laufe des Tages steigt das Thermometer auf bis zu 17 Grad an.

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1: Ich bin Tine Klimach. Trotz des historischen Wahldebakels der CDU setzt Parteichef und Kanzler Friedrich Merz weiter auf den geplanten Reformkurs. Er hat ausgeschlossen, dass es in der CDU-Spitze eine Diskussion über seine politische Zukunft gegeben habe. Das sagte er am Nachmittag nach Beratungen seiner Partei in Berlin.
2: Merz steht nach den Wahlklatschen in Mecklenburg-Vorpommern, Berlin und vor 2 Wochen in Sachsen-Anhalt massiv unter Druck. Gut möglich, dass ihm die Union eine letzte Chance gibt, verlorenes Vertrauen zurückzugewinnen und die nötigen Reformen anzuschieben. Scheitert das Projekt, dürfte sein politisches Ende kaum noch zu verhindern sein. Merz taumelt gewaltig und die AfD reibt sich die Hände. Aus Berlin, David Riemer.
1: Nach dem Ausscheiden der CDU aus dem Landtag in Mecklenburg-Vorpommern ziehen mehrere Parteifunktionäre Konsequenzen. Spitzenkandidat Daniel Peters legte den Landesvorsitz nieder, auch Generalsekretärin Kathi Hoffmeister trat zurück. Kommissarisch soll Staatsminister Philipp Amthor die Landespartei führen. Die CDU war bei der Wahl auf 4,9% gekommen und hatte damit erstmals den Einzug in ein Landesparlament verpasst. Nach dem Rauswurf des TV-Senders CNN aus dem Weißen Haus eskaliert die Fehde zwischen US-Präsident Trump und mehreren US-Medien. Die vom Ausschluss betroffenen Medien CNN, Politico und MS Now ziehen vor Gericht, um ihre Plätze im Weißen Haus zurückzuerkämpfen.
3: Die verbannten Medien klagen gegen den Rauswurf. Sie sehen das Recht der Öffentlichkeit auf unabhängigen Journalismus unmittelbar bedroht. Die Regierung habe nicht zu entscheiden, worüber die Presse berichtet. Die anderen großen Networks sind solidarisch und verweigern die Begleitung Trumps im sogenannten Pressepool, mit dem die Medien Infos und Material zusammenlegen. Trump reist also ohne Begleitung zur UN-Generaldebatte nach New York. Er bezeichnet CNN und die anderen Medien als Müll, deren Fake News wie ein Krebs wuchere und die nationale Sicherheit bedrohe. Aus den USA, Tina Eck.
1: Auf dem Münchner Oktoberfest ist ein Mitarbeiter eines Fahrgeschäfts nach einem Unfall an seinen schweren Verletzungen gestorben. Das teilte die Polizei mit. Der Mitarbeiter habe sich wohl in einem Bereich aufgehalten, in dem er nicht hätte sein sollen, hieß es. Er sei dann getroffen und möglicherweise auch eingequetscht worden. Der Mann wurde mit lebensgefährlichen Verletzungen ins Krankenhaus gebracht, wo er dann später starb.
4: Auf der A1 Richtung Lübeck gibt es zwischen Hamburg-Stillhorn und dem Dreieck Hamburg-Südost 1 Kilometer Stau. In der Gegenrichtung, Richtung Hamburg, steht ihr zwischen Hamburg-Moorfleet und dem Dreieck Hamburg-Norderelbe ebenfalls 1 Kilometer. Gute Fahrt.
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4: In Klicksbühl sind es aktuell 10 Grad, in Bredstedt haben wir 9. In Langenhorn messen wir ebenfalls 10 Grad. In der Nacht sinkt das Thermometer auf kühle 8 Grad. Morgen wird es wechselhaft, mit teils bewölktem Himmel und Regen bei anfangs 8 Grad. Im Laufe des Tages steigt das Thermometer auf bis zu 17 Grad an.

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1: Ich bin Tine Klimach. Trotz des historischen Wahldebakels der CDU setzt Parteichef und Kanzler Friedrich Merz weiter auf den geplanten Reformkurs. Er hat ausgeschlossen, dass es in der CDU-Spitze eine Diskussion über seine politische Zukunft gegeben habe. Das sagte er am Nachmittag nach Beratungen seiner Partei in Berlin.
2: Merz steht nach den Wahlklatschen in Mecklenburg-Vorpommern, Berlin und vor 2 Wochen in Sachsen-Anhalt massiv unter Druck. Gut möglich, dass ihm die Union eine letzte Chance gibt, verlorenes Vertrauen zurückzugewinnen und die nötigen Reformen anzuschieben. Scheitert das Projekt, dürfte sein politisches Ende kaum noch zu verhindern sein. Merz taumelt gewaltig und die AfD reibt sich die Hände. Aus Berlin, David Riemer.
1: Nach dem Ausscheiden der CDU aus dem Landtag in Mecklenburg-Vorpommern ziehen mehrere Parteifunktionäre Konsequenzen. Spitzenkandidat Daniel Peters legte den Landesvorsitz nieder, auch Generalsekretärin Kathi Hoffmeister trat zurück. Kommissarisch soll Staatsminister Philipp Amthor die Landespartei führen. Die CDU war bei der Wahl auf 4,9% gekommen und hatte damit erstmals den Einzug in ein Landesparlament verpasst. Nach dem Rauswurf des TV-Senders CNN aus dem Weißen Haus eskaliert die Fehde zwischen US-Präsident Trump und mehreren US-Medien. Die vom Ausschluss betroffenen Medien CNN, Politico und MS Now ziehen vor Gericht, um ihre Plätze im Weißen Haus zurückzuerkämpfen.
3: Die verbannten Medien klagen gegen den Rauswurf. Sie sehen das Recht der Öffentlichkeit auf unabhängigen Journalismus unmittelbar bedroht. Die Regierung habe nicht zu entscheiden, worüber die Presse berichtet. Die anderen großen Networks sind solidarisch und verweigern die Begleitung Trumps im sogenannten Pressepool, mit dem die Medien Infos und Material zusammenlegen. Trump reist also ohne Begleitung zur UN-Generaldebatte nach New York. Er bezeichnet CNN und die anderen Medien als Müll, deren Fake News wie ein Krebs wuchere und die nationale Sicherheit bedrohe. Aus den USA, Tina Eck.
1: Auf dem Münchner Oktoberfest ist ein Mitarbeiter eines Fahrgeschäfts nach einem Unfall an seinen schweren Verletzungen gestorben. Das teilte die Polizei mit. Der Mitarbeiter habe sich wohl in einem Bereich aufgehalten, in dem er nicht hätte sein sollen, hieß es. Er sei dann getroffen und möglicherweise auch eingequetscht worden. Der Mann wurde mit lebensgefährlichen Verletzungen ins Krankenhaus gebracht, wo er dann später starb.
4: Auf der A1 Richtung Hamburg gibt es zwischen dem Dreieck Hamburg Südost und dem Dreieck Hamburg Norderelbe dichten Verkehr. Gute Fahrt.
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4: In Klangsbüll sind es aktuell 13 Grad. In Kappeln haben wir 8 Grad, in Schleswig ebenfalls 8 Grad. In der Nacht sinkt das Thermometer auf kühle 8 Grad. Morgen wird es wechselhaft, mit teils bewölktem Himmel und Regen bei anfangs 8 Grad. Im Laufe des Tages steigt das Thermometer auf bis zu 17 Grad an.

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1: Ich bin Tine Klimach. CDU-Chef Friedrich Merz hat das Ausscheiden seiner Partei aus dem Landtag in Mecklenburg-Vorpommern als tiefe Zäsur bezeichnet. Es sei ein für die CDU in Deutschland dramatisches Ergebnis, dass man die 5%-Hürde nicht überwinden konnte.
2: Ich werde auch von meiner Seite aus sehr konkrete Vorschläge machen, wie wir das wieder

0: erreichen, was wir mal waren und was wir leider nur noch in einigen Teilen des Landes sind, nämlich Volkspartei.
1: Merz stellte auch noch mal klar, dass er seine beiden Ämter, Kanzler und CDU-Chef, behalten und seinen Reformkurs fortsetzen will. Nach ihrem Wahlsieg in Berlin will die Linke, Grünen und SPD Sondierungsgespräche über eine gemeinsame Regierung anbieten. Spitzenkandidatin Elif Erhalb kündigte an, in möglichen Koalitionsverhandlungen die Vergesellschaftung großer Wohnungskonzerne gegen Entschädigung in den Mittelpunkt zu stellen. Die Linke war bei den Wahlen in Berlin mit 25,7% stärkste Kraft geworden. Rechnerisch möglich wäre auch ein Bündnis aus CDU, Grünen und SPD. Tragisches Unglück auf dem Münchner Oktoberfest. Ein Mitarbeiter eines Freefall Towers ist nach einem Unfall am Abend an seinen schweren Verletzungen gestorben.
2: Der Sicherheitsmann soll sich nach ersten Erkenntnissen der Polizei wohl in einem Bereich aufgehalten haben, in dem er nicht hätte sein dürfen. Er wurde wahrscheinlich erst von dem Fahrgeschäft getroffen und dann möglicherweise eingequetscht. Der 52-Jährige wurde zunächst reanimiert und ins Krankenhaus gebracht, wo er später verstarb. Augenzeugen vor Ort wurden durch ein Kriseninterventionsteam betreut. Der genaue Unfallhergang soll nun ermittelt werden. Aus München, Joshua Heise.
1: Die Bundesregierung drückt beim angestrebten Tankrabatt aufs Tempo und hat den Gesetzentwurf dazu auf den Weg gebracht. Er wurde nach Angaben einer Regierungssprecherin vom Kabinett am Abend beschlossen. Von Oktober bis Ende Dezember soll die Energiesteuer auf Diesel und Benzin gesenkt werden. Die Mehrwertsteuer eingerechnet, ergibt sich an der Zapfsäule eine Entlastung von bis zu 17 Cent pro Liter. Das Finanzministerium rechnet damit, dass der Bund deswegen rund 2,5 Milliarden Euro weniger Steuern einnimmt. Die Länder sollen die Hälfte davon tragen.
3: Jetzt für euch das Nordupdate mit Vincent Schulze. In Schleswig-Holstein beziehen mehr Väter Elterngeld als noch 2020. Ihr Anteil ist um 2 Punkte auf 24% gestiegen. Bundesweit sind es knapp 26%. München will bei einer möglichen Olympia-Ausrichtung mit Kiel als Segelstandort antreten. Welche deutsche Bewerbung ins internationale Rennen geht, entscheidet der DOSB am Samstag. Und ab heute fahren weniger Fähren nach Sylt und Föhr. Adlerschiffe kürzt bei 3 Schiffen den Fahrplan. Grund sind die stark gestiegenen Kraftstoffpreise. Mehr dazu in den Nachrichten um 12:30.
4: Auf der A23 Richtung Hamburg zwischen Heide Süd und Albersdorf liegt ein totes Tier auf der Fahrbahn. Bitte fahrt vorsichtig. Gute Fahrt.
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4: Bei euch in Schleswig sind es aktuell 6 Grad. In Großenwiehe messen wir 8, genauso in Klicksbüll. Heute erwartet euch teils bewölktes Wetter bis zum Morgen. Dann lockert es auf, das Ganze bei maximal 16 Grad.

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1: Mit Vincent Schulze. In Schleswig-Holstein beziehen inzwischen etwas mehr Väter Elterngeld. Im vergangenen Jahr waren 24% der mehr als 51.000 Bezieher Männer. Das sind 2 Prozentpunkte mehr als 2020. Allerdings liegt Schleswig-Holstein damit weiter unter dem bundesweiten Anteil von knapp 26%. Deutlich größer bleibt der Unterschied bei der Dauer. Männer beziehen im Schnitt rund 3 Monate Elterngeld, Frauen 11,5 Monate. Die Hälfte der Teilnehmer einer nicht repräsentativen NDR-Umfrage wünscht sich eine gleichmäßigere Aufteilung. Nach Angaben der Befragten scheitert das aber häufig daran, dass Männer mehr verdienen. Bundesfamilienministerin Prien plant außerdem Änderungen. Die Bezugsdauer soll auf 12 Monate sinken. München hat sich für Kiel als Segelstandort für seine Olympiabewerbung entschieden. Sollte München die Spiele 36, 40 oder 2044 ausrichten, sollen die Segelwettbewerbe in Kiel stattfinden. Am Samstag entscheidet der Deutsche Olympische Sportbund, welche deutsche Bewerbung international ins Rennen geht. Nach Sylt und Föhr fahren ab heute weniger Fähren. Die Reederei Adlerschiffe kürzt die Fahrpläne von 3 Schiffen und plant zusätzliche Liege- und Ruhetage ein. Damit reagiert das Unternehmen auf die stark gestiegenen Kraftstoffpreise und will gleichzeitig CO2 sparen. Und Schülervertreter in Schleswig-Holstein fordern ein halbes Jahr vor der Landtagswahl deutliche Verbesserungen im Schulalltag. Sie wollen unter anderem mehr Medienkompetenz und Finanzbildung sowie verpflichtende Erste-Hilfe-Kurse. Auch der Umgang mit künstlicher Intelligenz und sozialen Medien soll stärker im Unterricht behandelt werden, so die Schülervertreter.
2: Hallo auf die Straßen. Aktuell liegen uns keine Meldungen vor. Ihr habt freie Fahrt. In 30 Minuten gibt es hier das nächste Update. Kommt gut und sicher an euer Ziel.
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2: In Sörup sind es aktuell 9 Grad, in Bordelum haben wir 8 Grad, in Flensburg messen wir ebenfalls 9 Grad. Heute erwartet euch teils bewölktes Wetter bis zum Morgen. Dann lockert es auf, das Ganze bei maximal 16 Grad.

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1: Ich bin Katrin Müller. Die Bundesregierung drückt beim angestrebten Tankrabatt aufs Tempo und hat den Gesetzentwurf dazu auf den Weg gebracht. Er wurde am Abend vom Kabinett beschlossen. Von Oktober bis Ende Dezember soll die Energiesteuer auf Diesel und Benzin gesenkt werden. Die Mehrwertsteuer eingerechnet ergibt sich an der Zapfsäule eine Entlastung von bis zu 17 Cent pro Liter. Das Finanzministerium rechnet damit, dass der Bund deswegen rund 2,5 Milliarden Euro weniger Steuern einnimmt. Die Länder sollen die Hälfte davon tragen. Nach der schmerzhaften Niederlagenserie der CDU bei den drei Landtagswahlen im September berät die Bundestagsfraktion der Union heute mit Kanzler Merz über die Konsequenzen. Die Ergebnisse aus Berlin und Mecklenburg-Vorpommern beschäftigen auch die SPD auf Bundesebene.
2: Die CDU-Ministerpräsidenten hatten sich zuletzt hinter den Kanzler gestellt. Das war aber vor dem Wahlsonntag. Trotzdem, Personaldebatten seien jetzt nicht zielführend. Das sagte auch nochmal NRWs Ministerpräsident Wüst bei der Rheinischen Post. Es gibt aber auch andere Stimmen in den eigenen Reihen. Sachsens Ministerpräsident Kretschmer forderte von seiner Partei eine schonungslose Analyse und einen Neustart. Das habe auch etwas mit Personen zu tun, sagte er im MDR. Ähnlich sieht's auch Thürings Ministerpräsident Vogt. Nötig sei eine Generalinventur der Berliner Regierungspolitik, so Vogt. Tine Klimach, Nachrichtenredaktion.
1: Tragisches Unglück auf dem Münchner Oktoberfest. Ein Mitarbeiter eines Freefall Towers ist nach einem Unfall am Abend an seinen schweren Verletzungen gestorben.
3: Der Sicherheitsmann soll sich nach ersten Erkenntnissen der Polizei wohl in einem Bereich aufgehalten haben, in dem er nicht hätte sein dürfen. Er wurde wahrscheinlich erst von dem Fahrgeschäft getroffen und dann möglicherweise eingequetscht. Der 52-Jährige wurde zunächst reanimiert und ins Krankenhaus gebracht, wo er später verstarb. Augenzeugen vor Ort wurden durch ein Kriseninterventionsteam betreut. Der genaue Unfallhergang soll nun ermittelt werden. Aus München, Joshua Heise.
1: FIFA-Präsident Infantino geht im Machtkampf beim Fußball-Weltverband auf seine Kritiker zu. Die Strukturen sollen überdacht werden. In einem Brief an die Chefs der Mitgliedsverbände und die Mitglieder des FIFA-Councils hat er erstmals Gespräche über mögliche Reformen angeboten. Infantino stellte aber klar, dass er FIFA-Präsident bleiben will.
4: Jetzt für euch das Nord-Update mit Vincent Schulze. In Schleswig-Holstein beziehen mehr Väter Elterngeld als noch 2020. Ihr Anteil ist um 2 Punkte auf 24% gestiegen. Bundesweit sind es knapp 26%. München will bei einer möglichen Olympia-Ausrichtung mit Kiel als Segelstandort antreten. Welche deutsche Bewerbung ins internationale Rennen geht, entscheidet der DOSB am Samstag. Und ab heute fahren weniger Fähren nach Sylt und Föhr. Adlerschiffe kürzt bei 3 Schiffen den Fahrplan. Grund sind die stark gestiegenen Kraftstoffpreise. Mehr dazu in den Nachrichten um 9:30.
5: Auf der A7 zwischen Neumünster Süd und Großen Aspe gibt es in beiden Richtungen Gefahr durch Personen auf der Fahrbahn. Auf der A25 Richtung Hamburg stockt der Verkehr zwischen Hamburg-Nettelnburg und Hamburg-Allermöhe auf 3 Kilometern. Wir wünschen euch eine gute Fahrt.
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5: In Schleswig haben wir aktuell 6 Grad. In Öffersee sind es 8, in Walsbüll ebenfalls 8 Grad. Heute erwartet euch teils bewölktes Wetter bis zum Morgen. Dann lockert es auf, das Ganze bei maximal 16 Grad.
6: Hey ho, schönen Dienstag. Na, wo sind die Zocker unter euch? Wer freut sich auch schon so auf GTA 6 wie ich? Ich kenne sogar den ein oder anderen Kollegen, der Country Baron, der sich extra für den Release-Zeitraum freigenommen hat, um das Spiel zocken zu können. Jetzt gibt's aber sogar noch einen Grund mehr, sich das Spiel zu holen, denn Morgan Wallen ist offizieller Teil von Grand Theft Auto 6. Soundtrack des Spiels hat er nämlich einfach mal diesen Song hier komplett neu aufgenommen. Last Thing You Need heißt der. Insgesamt soll der offizielle GTA 6 Soundtrack 34 neue Songs bekommen und zwischen all den verschiedenen Genres steht dann eben auch einer der größten Country-Stars der Welt. Das GTA 6 Album, das soll dann am 19. November erscheinen. Freuen wir uns doch jetzt auch schon drauf.

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0: Hey ho, einen wunderschönen guten Morgen. Schon wieder Dienstag, der erste Arbeitstag, der ist hinter uns. Gar nicht mehr so lang hin bis zum nächsten Wochenende. Bei mir ist auch nochmal die Lauri. Lauri, wenn du so richtig unmotiviert in so einen Tag reinstartest, wie kannst du dich irgendwie selbst nochmal so ein bisschen hochpushen?
1: Ich muss sagen, wahrscheinlich am meisten mit guter Country-Musik. Gerade Luke Combs and Bailey Zimmerman mit Backup Plan. Das ist mein Go-To-Song, wenn ich schlechte Laune habe, um mich einfach wieder so ein bisschen hoch zu pushen.
0: Na, dann würde ich sagen, hören wir heute auch nochmal rein auf jeden Fall, sowohl in Bailey Zimmerman als auch in Luke Combs. Jetzt gibt's aber erstmal für euch den perfekten Country, damit ihr euch vielleicht auch ein bisschen besser motivieren könnt.

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1: Mit Vincent Schulze. In Schleswig-Holstein beziehen inzwischen etwas mehr Väter Elterngeld. Im vergangenen Jahr waren 24% der mehr als 51.000 Bezieher Männer. Das sind 2 Prozentpunkte mehr als 2020. Allerdings liegt Schleswig-Holstein damit weiter unter dem bundesweiten Anteil von knapp 26%. Deutlich größer bleibt der Unterschied bei der Dauer. Männer beziehen im Schnitt rund 3 Monate Elterngeld, Frauen 11,5 Monate. Die Hälfte der Teilnehmer einer nicht repräsentativen NDR-Umfrage wünscht sich eine gleichmäßigere Aufteilung. Nach Angaben der Befragten scheitert das aber häufig daran, dass Männer mehr verdienen. Bundesfamilienministerin Prien plant außerdem Änderungen. Die Bezugsdauer soll auf 12 Monate sinken. München hat sich für Kiel als Segelstandort für seine Olympiabewerbung entschieden. Sollte München die Spiele 36, 40 oder 2044 ausrichten, sollen die Segelwettbewerbe in Kiel stattfinden. Am Samstag entscheidet der Deutsche Olympische Sportbund, welche deutsche Bewerbung international ins Rennen geht. Nach Sylt und Föhr fahren ab heute weniger Fähren. Die Reederei Adlerschiffe kürzt die Fahrpläne von 3 Schiffen und plant zusätzliche Liege- und Ruhetage ein. Damit reagiert das Unternehmen auf die stark gestiegenen Kraftstoffpreise und will gleichzeitig CO2 sparen. Und Schülervertreter in Schleswig-Holstein fordern ein halbes Jahr vor der Landtagswahl deutliche Verbesserungen im Schulalltag. Sie wollen unter anderem mehr Medienkompetenz und Finanzbildung sowie verpflichtende Erste-Hilfe-Kurse. Auch der Umgang mit künstlicher Intelligenz und sozialen Medien soll stärker im Unterricht behandelt werden, so die Schülervertreter.
2: Auf der A25 Richtung Hamburg gibt es zwischen Nettelnburg und Allermöhe 3 Kilometer Stau. In der Gegenrichtung, Richtung Geesthacht, liegt zwischen Bergedorf und Kurslack ein Gegenstand auf der Fahrbahn. Auf der A24 Richtung Hamburg staut es sich zwischen Schwarzenbeck-Grande und Witzhave auf 2 Kilometern. Gute Fahrt.
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2: In Kappeln haben wir aktuell 9 Grad, Handewitt meldet 8 Grad, Bredstedt kommt auf 7 Grad. Heute erwartet euch teils bewölktes Wetter bis zum Morgen. Dann lockert es auf, das Ganze bei maximal 16 Grad.
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3: Hey, hey und wunderschönen Dienstag. Das frühe Aufstehen von euch, das soll belohnt werden und zwar mit richtig guten Country. Ich habe gleich Shania Twain für euch mit Who's Bad Have Your Boots Been Under. Davor noch die Traveling Wilburys Handle With Care und los geht's jetzt mit 2 Kumpels, die sich in diesem Jahr endlich zusammengetan haben, um gemeinsam Musik rauszubringen. Die Rede ist von Cody Johnson und Luke Combs. Hier ist Shoot the Bull.

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1: Mein Name ist Franzi, ich bin 34 Jahre alt und ja, bin Country-Fan nicht der ersten Stunde, tatsächlich erst seit 3 oder 4 Jahren. 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
0: Super sympathisch, die Franzi, oder? 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

0: Wir haben sie heute hier bei uns im neuen Country Morgen auch schon gehört und jetzt bringt sie auch nochmal ihren Song of the Day mit. Hier ist Lori.
1: Hallo ihr Lieben, ich glaube, wir können uns alle darauf einigen, dass die Welt manchmal ein bisschen mehr Peace und Love gebrauchen könnte. Und Lainey Wilson hat sich wohl gedacht, wenn wir schon dabei sind, können wir auch direkt noch ein paar Cowboys mit dazu nehmen. Und ganz ehrlich, gegen Peace, Love und Cowboys kann ich persönlich wirklich nicht viel einwenden. Ich muss sagen, ich liebe den Song einfach, weil er gute Laune macht und irgendwie genau diese entspannte Life is good energy hat. Also, vielleicht ist es ja heute genau der kleine Reminder, den wir alle brauchen. Ein bisschen mehr Peace, ein bisschen mehr Love und von mir aus auch gerne ein paar mehr Cowboys. Deswegen hier mein The Wolf Song of the Day, Lainey Wilson mit Peace, Love and Cowboys.
2: Euro Cowgirl Lori mit dem Song des Tages.

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1: Ich bin Katrin Müller. Die Bundesregierung drückt beim angestrebten Tankrabatt aufs Tempo und hat den Gesetzentwurf dazu auf den Weg gebracht. Er wurde nach Angaben einer Regierungssprecherin vom Kabinett am Abend beschlossen. Von Oktober bis Ende Dezember soll die Energiesteuer auf Diesel und Benzin gesenkt werden.
2: Konkret soll die Energiesteuer um rund 14 Cent pro Liter runtergehen. Wenn man dann noch die Mehrwertsteuer einrechnet, können Autofahrer damit rechnen, dass die Preise an der Zapfsäule bis zu 17 Cent pro Liter sinken, sagt die Bundesregierung. Wenn die Mineralölkonzerne die Steuersenkung denn auch vollständig weitergeben. Beim ersten Tankrabatt im Mai und Juni war das ja nicht der Fall. Neben dem Tankrabatt will die Bundesregierung ja auch noch einen Spritpreisdeckel auf den Weg bringen. Und das finden viele Autofahrer in Deutschland offenbar gut. In einer Umfrage haben sich fast 70% dafür ausgesprochen. Fiona Reinhardt, Nachrichtenredaktion.
1: Nach dem Ausscheiden der CDU aus dem Landtag in Mecklenburg-Vorpommern ziehen mehrere Parteifunktionäre Konsequenzen. Spitzenkandidat Daniel Peters legte den Landesvorsitz nieder. Auch Generalsekretärin Kathi Hoffmeister trat zurück. Kommissarisch soll Staatsminister Philipp Amthor die Landespartei führen. In Berlin will die Linke nach ihrem Wahlsieg Grünen und SPD Sondierungsgespräche über eine gemeinsame Regierung anbieten. Einen Schwerpunkt will die Linke auf Vergesellschaftung großer Wohnungskonzerne gegen Entschädigung legen. In New York beginnt heute die politisch wichtigste Woche des Jahres bei den Vereinten Nationen. Mit einer Rede von US-Präsident Donald Trump startet die UN-Generaldebatte.
3: Trump will am Rande der Vollversammlung Vertreter der Golfstaaten treffen. Der eskalierende Iran-Krieg gefährdet Städte, US-Stützpunkte und wichtige Öl- und Schifffahrtswege in der Golfregion. Großbritannien, Frankreich und Kanada, die Palästina als Staat anerkennen, sprechen in New York über eine Zwei-Staaten-Lösung und Reden gibt es heute unter anderem von den Präsidenten aus der Türkei, Frankreich und dem britischen Premierminister Andy Burnham. Aus den USA, Tina Eck.
1: Auf dem Weg zur Schule oder zur Arbeit sind im vergangenen Jahr mehr Menschen verunglückt als im Jahr davor. Die Zahl der Schulwegunfälle stieg um rund 3.300 auf fast 90.700. 25 Mal endete so ein Unfall tödlich, wie eine neue Statistik der deutschen gesetzlichen Unfallversicherung zeigt. Auch Beschäftigte von Betrieben hatten etwas mehr Wegeunfälle.
4: Jetzt für euch das Nordupdate mit Vincent Schulze. In Schleswig-Holstein beziehen mehr Väter Elterngeld als noch 2020. Ihr Anteil ist um 2 Punkte auf 24% gestiegen. Bundesweit sind es knapp 26%. München will bei einer möglichen Olympia-Ausrichtung mit Kiel als Segelstandort antreten. Welche deutsche Bewerbung ins internationale Rennen geht, entscheidet der DOSB am Samstag. Und ab heute fahren weniger Fähren nach Sylt und Föhr. Adlerschiffe kürzt bei 3 Schiffen den Fahrplan. Grund sind die stark gestiegenen Kraftstoffpreise. Mehr dazu in den Nachrichten um 20:30.
5: Auf der A25 Richtung Hamburg gibt es zwischen Nettelnburg und Allermöhe 3 Kilometer Stau. Auf der A24 Richtung Hamburg zwischen Schwarzenbeck-Grande und Witzhabe steht hier ebenfalls 3 Kilometer. Wir wünschen euch eine gute Fahrt.
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5: In Niebel sind es aktuell 7 Grad, in Klangsbüll ebenfalls 7. In Kappeln messen wir 8 Grad. Heute erwartet euch teils bewölktes Wetter bis zum Morgen. Dann lockert es auf, das Ganze bei maximal 16 Grad.
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7: Hey ho, kurz nach 7. Wir haben Dienstag, den 22. September. Wunderschönen guten Morgen. Schön, dass ihr mit dabei seid. In der nächsten halben Stunde dürft ihr euch auf Sheryl Crow freuen, auf Ronnie Dunn, Larry Fleet, Tyler Hubbard, Johnny Cash oder jetzt die Florida Georgia Line. Hier ist The Cruise.

gerade erst wieder diesen Spielfilm von ihm geschaut. Johnny Cash mit Cry, Cry, Cry hier auf The Wolf. Und wir machen jetzt hier erstmal weiter mit 902180. 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Diese Zahlenkombi, das ist nämlich der neue Song von Tyler Hubbard. 90210. Ja, die Nummer, die kennt man als berühmte Postleitzahl von Beverly Hills, und Tyler Hubbards Song macht daraus eben eine 180, eine 180-Grad-Kehrtwende. Genau das passiert nämlich auch in der Geschichte des Songs. Eine Frau aus Kalifornien, die landet nämlich wegen einem Typen in Tennessee, fühlt sich dort auch eigentlich anfangs noch relativ wohl und für ihn sieht auch alles danach aus, als würde sie bleiben. Ja, bis dann plötzlich die Kehrtwende kommt, sie plötzlich ihre Sachen packt und zurück in Richtung Westküste fährt. Hier ist Tyler Hubbard eben mit seiner Zahlenkombi 902180.

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3: Es ist jetzt also offiziell. Ella Langley hat komplett reingehauen und jetzt ist Country größer denn je.
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3: Was für ein Rekordbruch. Juice in Texas hat mit der 23. Woche auf Platz 1 der Billboard Hot 100 offiziell Geschichte geschrieben. Leute, dieser Run ist heftig. Einfach ganze 23 Wochen oben. Davor war ja Mariah Carey mit All I Want for Christmas 22 Wochen auf der 1. Ja, bis Ella kam und COE meinte, hier, hold my beer, ne? Also das, was wir von The Wolf ja am krassesten daran finden, ist, dass es einfach ein Country-Song ist. Also das sind nicht die Country-Charts, das sind die Billboard Hot 100 mit allen Genres. Und wie heftig hat Ella bitte gekocht, dass ein Country-Song den Rekord dieser Charts bricht. Also einmal riesen Glückwunsch an Ella und Respekt für diese Leistung.
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3: Megan Maroney ist tot. Ja, das wirft jetzt erstmal viele Fragen auf, aber hey, keine Sorge, Megan selber kann uns da ja ein bisschen aufklären. Und nein, nicht aus dem Jenseits. Wenn ihr Megan Maroney jetzt googelt, steht da einfach gestorben am 20. September 2026. Yo, schwache Leistung von Google, denn die liegen da auf jeden Fall sehr stark daneben. Die vermeintlich tote Megan höchstpersönlich hat uns da abgeholt. Ja, sie ist tatsächlich noch am Leben. Das waren also Fake News und Megan lebt noch zum Glück.
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1: Mit Vincent Schulze. In Schleswig-Holstein beziehen inzwischen etwas mehr Väter Elterngeld. Im vergangenen Jahr waren 24% der mehr als 51.000 Bezieher Männer. Das sind 2 Prozentpunkte mehr als 2020. Allerdings liegt Schleswig-Holstein damit weiter unter dem bundesweiten Anteil von knapp 26%. Deutlich größer bleibt der Unterschied bei der Dauer. Männer beziehen im Schnitt rund 3 Monate Elterngeld, Frauen 11,5 Monate. Die Hälfte der Teilnehmer einer nicht repräsentativen NDR-Umfrage wünscht sich eine gleichmäßigere Aufteilung. Nach Angaben der Befragten scheitert das aber häufig daran, dass Männer mehr verdienen. Bundesfamilienministerin Prien plant außerdem Änderungen. Die Bezugsdauer soll auf 12 Monate sinken. München hat sich für Kiel als Segelstandort für seine Olympiabewerbung entschieden. Sollte München die Spiele 36, 40 oder 2044 ausrichten, sollen die Segelwettbewerbe in Kiel stattfinden. Am Samstag entscheidet der Deutsche Olympische Sportbund, welche deutsche Bewerbung international ins Rennen geht. Nach Sylt und Föhr fahren ab heute weniger Fähren. Die Reederei Adlerschiffe kürzt die Fahrpläne von 3 Schiffen und plant zusätzliche Liege- und Ruhetage ein. Damit reagiert das Unternehmen auf die stark gestiegenen Kraftstoffpreise und will gleichzeitig CO2 sparen. Und Schülervertreter in Schleswig-Holstein fordern ein halbes Jahr vor der Landtagswahl deutliche Verbesserungen im Schulalltag. Sie wollen unter anderem mehr Medienkompetenz und Finanzbildung sowie verpflichtende Erste-Hilfe-Kurse. Auch der Umgang mit künstlicher Intelligenz und sozialen Medien soll stärker im Unterricht behandelt werden, so die Schülervertreter.
2: Auf der A25 Richtung Hamburg gibt es zwischen Nettelnburg und dem Dreieck Hamburg-Südost 5 Kilometer Stau. Auf der A24 Richtung Hamburg staut es sich zwischen Schwarzenbeck-Grande und Witzhave auf 3 Kilometern. Auf der A1 Richtung Hamburg gibt es zwischen dem Maschener Kreuz und Hamburg-Harburg dichteren Verkehr. Ebenfalls dort liegt ein totes Tier auf dem mittleren Fahrstreifen. Gute Fahrt.
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2: In Großenwiehr haben wir aktuell 7 Grad, in Tarp sind es 8 Grad. Joldelund meldet ebenfalls 7 Grad. Heute erwartet euch ein freundlicher Tag mit einigen Wolken und sonnigen Abschnitten. Das Ganze bei maximal 16 Grad.
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3: Hey ho, schön, dass ihr mit dabei seid. Dienstagmorgen, kurz nach 7:30. Wir haben den 22. September. Ich wünsche euch allen einen schönen Arbeitstag. Kommt gut in Richtung Büro, in Richtung Schule, in Richtung Uni, wo ihr auch eben gerade unterwegs seid. Ich habe jetzt gleich Let Your Love Flow und davor noch Riley Green mit Think As You Drunk. Der Mann hat ja auch in der letzten Woche gerade erst sein neues Album rausgebracht. Klingt richtig, richtig fett.

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1: Schönen guten Morgen, ihr hört den neuen Country-Morgen hier auf The Wolf und wir machen jetzt weiter mit Crosby, Stills, Nash & Young und zwar mit Teach Your Children. Teach your children well. Der Song, der klingt jetzt ja erstmal relativ friedlich, die Idee dahinter, die kommt aber aus einer ziemlich bedrückenden Ecke, denn Graham Nash, der hat sich damals intensiv mit Fotografie beschäftigt. Besonders hängen geblieben ist ihm dabei ein Bild der Fotografin Diane Arbus. Darauf steht ein Junge im Central Park und hält eine Spielzeughandgranate in der Hand. Nash sagte später, dass ihn solche Bilder darüber nachdenken ließen, was Erwachsene eigentlich an die nächste Generation weitergeben. Und genau darum geht's eigentlich auch im Song. Also Eltern sollen ihren Kindern etwas mitgeben, aber gleichzeitig auch bereit sein, selbst von ihnen zu lernen. Schöne Message. Hier sind Crosby, Stills, Nash & Young. Hier ist Teach Your Children auf The Wolf.

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1: Ich bin Katrin Müller. Die Bundesregierung drückt beim angestrebten Tankrabatt aufs Tempo und hat den Gesetzentwurf dazu auf den Weg gebracht. Er wurde nach Angaben einer Regierungssprecherin vom Kabinett am Abend beschlossen. Von Oktober bis Ende Dezember soll die Energiesteuer auf Diesel und Benzin gesenkt werden.
2: Konkret soll die Energiesteuer um rund 14 Cent pro Liter runtergehen. Wenn man dann noch die Mehrwertsteuer einrechnet, können Autofahrer damit rechnen, dass die Preise an der Zapfsäule bis zu 17 Cent pro Liter sinken, sagt die Bundesregierung. Wenn die Mineralölkonzerne die Steuersenkung denn auch vollständig weitergeben. Beim ersten Tankrabatt im Mai und Juni war das ja nicht der Fall. Neben dem Tankrabatt will die Bundesregierung ja auch noch einen Spritpreisdeckel auf den Weg bringen. Und das finden viele Autofahrer in Deutschland offenbar gut. In einer Umfrage haben sich fast 70% dafür ausgesprochen. Fiona Reinhardt, Nachrichtenredaktion.
1: Nach dem Ausscheiden der CDU aus dem Landtag in Mecklenburg-Vorpommern ziehen mehrere Parteifunktionäre Konsequenzen. Spitzenkandidat Daniel Peters legte den Landesvorsitz nieder, auch Generalsekretärin Kathi Hoffmeister trat zurück. Kommissarisch soll Staatsminister Philipp Amthor die Landespartei führen. In Berlin will die Linke nach ihrem Wahlsieg Grünen und SPD Sondierungsgespräche über eine gemeinsame Regierung anbieten. Einen Schwerpunkt will die Linke auf Vergesellschaftung großer Wohnungskonzerne gegen Entschädigung legen. In New York beginnt heute die politisch wichtigste Woche des Jahres bei den Vereinten Nationen. Mit einer Rede von US-Präsident Donald Trump startet die UN-Generaldebatte.
3: Trump will am Rande der Vollversammlung Vertreter der Golfstaaten treffen. Der eskalierende Iran-Krieg gefährdet Städte, US-Stützpunkte und wichtige Öl- und Schifffahrtswege in der Golfregion. Großbritannien, Frankreich und Kanada, die Palästina.

0: als Staat anerkennen, sprechen in New York über eine Zwei-Staaten-Lösung und Reden gibt es heute unter anderem von den Präsidenten aus der Türkei, Frankreich und dem britischen Premierminister Andy Burnham. Aus den USA, Tina Eck.
1: Auf dem Weg zur Schule oder zur Arbeit sind im vergangenen Jahr mehr Menschen verunglückt als im Jahr davor. Die Zahl der Schulwegunfälle stieg um rund 3.300 auf fast 90.700. 25 Mal endete so ein Unfall tödlich, wie eine neue Statistik der deutschen gesetzlichen Unfallversicherung zeigt. Auch Beschäftigte von Betrieben hatten etwas mehr Wegeunfälle.
2: Jetzt für euch das Nord-Update mit Vincent Schulze. In Schleswig-Holstein beziehen mehr Väter Elterngeld als noch 2020. Ihr Anteil ist um 2 Punkte auf 24% gestiegen. Bundesweit sind es knapp 26%. München will bei einer möglichen Olympia-Ausrichtung mit Kiel als Segelstandort antreten. Welche deutsche Bewerbung ins internationale Rennen geht, entscheidet der DOSB am Samstag. Und ab heute fahren weniger Fähren nach Sylt und Föhr. Adlerschiffe kürzt bei 3 Schiffen den Fahrplan. Grund sind die stark gestiegenen Kraftstoffpreise. Mehr dazu in den Nachrichten um 19:30.
3: Auf der A25 Richtung Hamburg gibt es zwischen Hamburg-Nettelnburg und dem Dreieck Hamburg-Südost 5 Kilometer Stau. Auf der A24 Richtung Hamburg staut es sich zwischen Hamburg-Jenfeld und Hamburg-Horn auf 3 Kilometern. Ebenfalls Richtung Hamburg gibt es zwischen Schwarzenberg-Grande und Witzhave 2 Kilometer Stau. Habt eine gute und sichere Fahrt.
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3: In Klangsbüll haben wir aktuell 12 Grad, in Bordelum sind es 7 und Flensburg meldet 9 Grad. Heute erwartet euch ein freundlicher Tag mit einigen Wolken und sonnigen Abschnitten. Das Ganze bei maximal 16 Grad.
5: Hey ho, schönen Dienstag. Na, wo sind die Zocker unter euch? Wer freut sich auch schon so auf GTA 6 wie ich? Ich kenne sogar den ein oder anderen Kollegen, der Country Baron, der sich extra für den Release-Zeitraum freigenommen hat, um das Spiel zocken zu können. Jetzt gibt's aber sogar noch einen Grund mehr, sich das Spiel zu holen, denn Morgan Wallen ist offizieller Teil von Grand Theft Auto 6. But you know where I am, you know where I'll be, whenever you want. Soundtrack des Spiels hat er nämlich einfach mal diesen Song hier komplett neu aufgenommen. Last Thing You Need heißt der. Insgesamt soll der offizielle GTA 6 Soundtrack 34 neue Songs bekommen und zwischen all den verschiedenen Genres steht dann eben auch einer der größten Country Stars der Welt. Das GTA 6 Album, das soll dann am 19. November erscheinen. Freuen wir uns doch jetzt auch schon drauf.

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0: From Cotton Eye Joe. Wir haben sie heute hier bei uns im neuen Country Morgen auch schon gehört und jetzt bringt sie auch nochmal ihren Song of the Day mit. Hier ist DeLorie.
1: Hallo ihr Lieben, ich glaube, wir können uns alle darauf einigen, dass die Welt manchmal ein bisschen mehr Peace und Love gebrauchen könnte. Und Lainey Wilson hat sich wohl gedacht, wenn wir schon dabei sind, können wir auch direkt noch ein paar Cowboys mit dazu nehmen. Und ganz ehrlich, gegen Peace, Love und Cowboys kann ich persönlich wirklich nicht viel einwenden. Ich muss sagen, ich liebe den Song einfach, weil er gute Laune macht und irgendwie genau diese entspannte Life is good Energy hat. Also, vielleicht ist es ja heute genau der kleine Reminder, den wir alle brauchen. Ein bisschen mehr Peace, ein bisschen mehr Love. Und von mir aus auch gerne ein paar mehr Cowboys. Deswegen hier mein The Wolf Song of the Day, Lainey Wilson mit Peace, Love and Cowboys.
2: Euro Cowgirl Lori mit dem Song des Tages.

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1: Mit Vincent Schulze. In Schleswig-Holstein beziehen inzwischen etwas mehr Väter Elterngeld. Im vergangenen Jahr waren 24% der mehr als 51.000 Bezieher Männer. Das sind 2 Prozentpunkte mehr als 2020. Allerdings liegt Schleswig-Holstein damit weiter unter dem bundesweiten Anteil von knapp 26%. Deutlich größer bleibt der Unterschied bei der Dauer. Männer beziehen im Schnitt rund 3 Monate Elterngeld, Frauen 11,5 Monate. Die Hälfte der Teilnehmer einer nicht repräsentativen NDR-Umfrage wünscht sich eine gleichmäßigere Aufteilung. Nach Angaben der Befragten scheitert das aber häufig daran, dass Männer mehr verdienen. Bundesfamilienministerin Prien plant außerdem Änderungen. Die Bezugsdauer soll auf 12 Monate sinken. München hat sich für Kiel als Segelstandort für seine Olympiabewerbung entschieden. Sollte München die Spiele 36, 40 oder 2044 ausrichten, sollen die Segelwettbewerbe in Kiel stattfinden. Am Samstag entscheidet der Deutsche Olympische Sportbund, welche deutsche Bewerbung international ins Rennen geht. Nach Sylt und Föhr fahren ab heute weniger Fähren. Die Reederei Adlerschiffe kürzt die Fahrpläne von 3 Schiffen und plant zusätzliche Liege- und Ruhetage ein. Damit reagiert das Unternehmen auf die stark gestiegenen Kraftstoffpreise und will gleichzeitig CO2 sparen. Und Schülervertreter in Schleswig-Holstein fordern ein halbes Jahr vor der Landtagswahl deutliche Verbesserungen im Schulalltag. Sie wollen unter anderem mehr Medienkompetenz und Finanzbildung sowie verpflichtende Erste-Hilfe-Kurse. Auch der Umgang mit künstlicher Intelligenz und sozialen Medien soll stärker im Unterricht behandelt werden, so die Schülervertreter.
2: Auf der A25 Richtung Hamburg zwischen Nettelnburg und Dreieck Hamburg Südost gibt es 5 Kilometer Stau. Auf der A7 Richtung Flensburg zwischen Hamburg-Waltershof und Hamburg-Othmarschen staut sich der Verkehr auf 3 Kilometern. Gute Fahrt.
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2: In Glücksburg haben wir aktuell 9 Grad, ebenso in Ellund und auch in Flensburg sind es 9 Grad. Heute erwartet euch ein freundlicher Tag mit einigen Wolken und sonnigen Abschnitten. Das Ganze bei maximal 16 Grad.
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3: Hey, und kurz nach 9:30, Dienstag, 22. September. Schön, dass ihr mit dabei seid. Wir gemeinsam kommen gut in diesen Arbeitstag. Gleich zum Beispiel mit Connor Smith, davor noch mit Kenny Rogers, Ruben James. Und jetzt die neue Nummer von Jelly Roll habe ich für euch. Hier ist Hands Up.

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3: Es ist jetzt also offiziell. Ella Langley hat komplett reingehauen und jetzt ist Country größer denn je.
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3: Was für ein Rekordbruch. Choosin' Texas hat mit der 23. Woche auf Platz 1 der Billboard Hot 100 offiziell Geschichte geschrieben. Leute, dieser Run ist heftig. Einfach ganze 23 Wochen oben. Davor war ja Mariah Carey mit All I Want for Christmas 22 Wochen auf der 1. Ja, bis Ella kam und COE meinte, hier, hold my beer, ne? Also das, was wir von The Wolf ja am krassesten daran finden, ist, dass es einfach ein Country-Song ist. Also das sind nicht die Country-Charts, das sind die Billboard Hot 100 mit allen Genres. Und wie heftig hat Ella bitte gekocht, dass ein Country-Song den Rekord dieser Charts bricht. Also einmal riesen Glückwunsch an Ella und Respekt für diese Leistung.
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3: Megan Maroney ist tot. Ja, das wirft jetzt erstmal viele Fragen auf, aber hey, keine Sorge, Megan selber kann uns da ja ein bisschen aufklären. Und nein, nicht aus dem Jenseits. Wenn ihr Megan Maroney jetzt googelt, steht da einfach gestorben am 20. September 2026. Yo, schwache Leistung von Google, denn die liegen da auf jeden Fall sehr stark daneben. Die vermeintlich tote Megan höchstpersönlich hat uns da abgeholt. Ja, sie ist tatsächlich noch am Leben. Das waren also Fake News und Megan lebt noch zum Glück.
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1: Ich bin Katrin Müller. Die Bundesregierung drückt beim angestrebten Tankrabatt aufs Tempo und hat den Gesetzentwurf dazu auf den Weg gebracht. Er wurde am Abend vom Kabinett beschlossen. Von Oktober bis Ende Dezember soll die Energiesteuer auf Diesel und Benzin gesenkt werden. Die Mehrwertsteuer eingerechnet ergibt sich an der Zapfsäule eine Entlastung von bis zu 17 Cent pro Liter. Das Finanzministerium rechnet damit, dass der Bund deswegen rund 2,5 Milliarden Euro weniger Steuern einnimmt. Die Länder sollen die Hälfte davon tragen. Nach der schmerzhaften Niederlagenserie der CDU bei den drei Landtagswahlen im September berät die Bundestagsfraktion der Union heute mit Kanzler Merz über die Konsequenzen. Die Ergebnisse aus Berlin und Mecklenburg-Vorpommern beschäftigen auch

0: die SPD auf Bundesebene.
1: Die CDU-Ministerpräsidenten hatten sich zuletzt hinter den Kanzler gestellt. Das war aber vor dem Wahlsonntag. Trotzdem, Personaldebatten seien jetzt nicht zielführend. Das sagte auch nochmal NRWs Ministerpräsident Wüst bei der Rheinischen Post. Es gibt aber auch andere Stimmen in den eigenen Reihen. Sachsens Ministerpräsident Kretschmer forderte von seiner Partei eine schonungslose Analyse und einen Neustart. Das habe auch etwas mit Personen zu tun, sagte er im MDR. Ähnlich sieht's auch Thürings Ministerpräsident Vogt. Nötig sei eine Generalinventur der Berliner Regierungspolitik, so Vogt. Tine Klimach, Nachrichtenredaktion.
2: Tragisches Unglück auf dem Münchner Oktoberfest. Ein Mitarbeiter eines Freefall Towers ist nach einem Unfall am Abend an seinen schweren Verletzungen gestorben.
3: Der Sicherheitsmann soll sich nach ersten Erkenntnissen der Polizei wohl in einem Bereich aufgehalten haben, in dem er nicht hätte sein dürfen. Er wurde wahrscheinlich erst von dem Fahrgeschäft getroffen und dann möglicherweise eingequetscht. Der 52-Jährige wurde zunächst reanimiert und ins Krankenhaus gebracht, wo er später verstarb. Augenzeugen vor Ort wurden durch ein Kriseninterventionsteam betreut. Der genaue Unfallhergang soll nun ermittelt werden. Aus München, Joshua Heise.
2: FIFA-Präsident Infantino geht im Machtkampf beim Fußball-Weltverband auf seine Kritiker zu. Die Strukturen sollen überdacht werden. In einem Brief an die Chefs der Mitgliedsverbände und die Mitglieder des FIFA-Councils hat er erstmals Gespräche über mögliche Reformen angeboten. Infantino stellte aber klar, dass er FIFA-Präsident bleiben will.
4: Jetzt für euch das Nord-Update mit Vincent Schulze. In Schleswig-Holstein beziehen mehr Väter Elterngeld als noch 2020. Ihr Anteil ist um 2 Punkte auf 24% gestiegen. Bundesweit sind es knapp 26%. München will bei einer möglichen Olympia-Ausrichtung mit Kiel als Segelstandort antreten. Welche deutsche Bewerbung ins internationale Rennen geht, entscheidet der DOSB am Samstag. Und ab heute fahren weniger Fähren nach Sylt und Föhr. Adlerschiffe kürzt bei 3 Schiffen den Fahrplan. Grund sind die stark gestiegenen Kraftstoffpreise. Mehr dazu in den Nachrichten um 9:30.
5: Auf der A7 Richtung Flensburg gibt es zwischen Hamburg-Heimfeld und Hamburg-Othmarschen 4 Kilometer Stau. Auf der A24 Richtung Hamburg staut es sich zwischen Kreuz Hamburg-Ost und Hamburg-Horn auf 2 Kilometern. Ebenfalls 2 Kilometer Stau gibt es auf der A255 Richtung Neuer Elbbrücken zwischen Dreieck Hamburg-Norderelbe und Hamburg-Veddel. Wir wünschen euch eine gute Fahrt.
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7: In Glücksburg sind es aktuell 10 Grad, in Handewitt ebenfalls 10. In Tarp messen wir 8 Grad. Heute erwartet euch ein freundlicher Tag mit einigen Wolken und sonnigen Abschnitten. Das Ganze bei maximal 16 Grad.

0: Hey ho, einen wunderschönen guten Morgen. Schon wieder Dienstag, der erste Arbeitstag, der ist hinter uns. Gar nicht mehr so lang hin bis zum nächsten Wochenende. Bei mir ist auch nochmal die Lauri. Lauri, wenn du so richtig unmotiviert in so einen Tag rein startest, wie kannst du dich irgendwie selbst nochmal so ein bisschen hochpushen?
1: Ich muss sagen, wahrscheinlich am meisten mit guter Country-Musik. Gerade Luke Combs and Bailey Zimmerman mit Backup Plan. Das ist mein Go-To-Song, wenn ich schlechte Laune habe, um mich einfach wieder so ein bisschen hoch zu pushen.
0: Na, dann würde ich sagen, hören wir heute auch nochmal rein auf jeden Fall, sowohl in Bailey Zimmerman als auch in Luke Combs. Jetzt gibt's aber erstmal für euch den perfekten Country, damit ihr euch vielleicht auch ein bisschen besser motivieren könnt.

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1: Mit Vincent Schulze. In Schleswig-Holstein beziehen inzwischen etwas mehr Väter Elterngeld. Im vergangenen Jahr waren 24% der mehr als 51.000 Bezieher Männer. Das sind 2 Prozentpunkte mehr als 2020. Allerdings liegt Schleswig-Holstein damit weiter unter dem bundesweiten Anteil von knapp 26%. Deutlich größer bleibt der Unterschied bei der Dauer. Männer beziehen im Schnitt rund 3 Monate Elterngeld, Frauen 11,5 Monate. Die Hälfte der Teilnehmer einer nicht repräsentativen NDR-Umfrage wünscht sich eine gleichmäßigere Aufteilung. Nach Angaben der Befragten scheitert das aber häufig daran, dass Männer mehr verdienen. Bundesfamilienministerin Prien plant außerdem Änderungen. Die Bezugsdauer soll auf 12 Monate sinken. München hat sich für Kiel als Segelstandort für seine Olympiabewerbung entschieden. Sollte München die Spiele 36, 40 oder 2044 ausrichten, sollen die Segelwettbewerbe in Kiel stattfinden. Am Samstag entscheidet der Deutsche Olympische Sportbund, welche deutsche Bewerbung international ins Rennen geht. Nach Sylt und Föhr fahren ab heute weniger Fähren. Die Reederei Adlerschiffe kürzt die Fahrpläne von 3 Schiffen und plant zusätzliche Liege- und Ruhetage ein. Damit reagiert das Unternehmen auf die stark gestiegenen Kraftstoffpreise und will gleichzeitig CO2 sparen. Und Schülervertreter in Schleswig-Holstein fordern ein halbes Jahr vor der Landtagswahl deutliche Verbesserungen im Schulalltag. Sie wollen unter anderem mehr Medienkompetenz und Finanzbildung sowie verpflichtende Erste-Hilfe-Kurse. Auch der Umgang mit künstlicher Intelligenz und sozialen Medien soll stärker im Unterricht behandelt werden, so die Schülervertreter.
2: Auf der A7 Richtung Flensburg zwischen Hamburg-Heimfeld und Hamburg-Othmarschen gibt es 3 Kilometer Stau. Auf der A1 Richtung Lübeck zwischen Hamburg-Stillhorn und Dreieck Hamburg-Norderelbe stockt der Verkehr auf 2 Kilometern. Gute Fahrt.
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2: Bei euch in Glücksburg sind es aktuell 10 Grad, in Sörup ebenfalls 10. Joldelund meldet 7 Grad. Heute erwartet euch ein freundlicher Tag mit einigen Wolken und sonnigen Abschnitten. Das Ganze bei maximal 16 Grad.

0: 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Wir haben sie heute hier bei uns im neuen Country Morgen auch schon gehört und jetzt bringt sie auch nochmal ihren Song of the Day mit. Hier ist Delory.
1: Hallo ihr Lieben, ich glaube, wir können uns alle darauf einigen, dass die Welt manchmal ein bisschen mehr Peace und Love gebrauchen könnte. Und Lainey Wilson hat sich wohl gedacht, wenn wir schon dabei sind, können wir auch direkt noch ein paar Cowboys mit dazu nehmen. Und ganz ehrlich, gegen Peace, Love und Cowboys kann ich persönlich wirklich nicht viel einwenden. Ich muss sagen, ich liebe den Song einfach, weil er gute Laune macht und irgendwie genau diese entspannte Life is good energy hat. Also, vielleicht ist es ja heute genau der kleine Reminder, den wir alle brauchen. Ein bisschen mehr Peace, ein bisschen mehr Love. Und von mir aus auch gerne ein paar mehr Cowboys. Deswegen hier mein The Wolf Song of the Day, Lainey Wilson mit Peace, Love and Cowboys.
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1: Ich bin Katrin Müller. Die Bundesregierung hat den neuen Tankrabatt auf den Weg gebracht. Der soll von Oktober bis Ende Dezember gelten. An der Zapfsäule soll sich dann eine Entlastung von bis zu 17 Cent pro Liter ergeben. Nicht nur tanken ist teuer, auch die Preise für Heizöl und Holzpellets dürften deutlich anziehen, heißt es im neuen Heizspiegel der Beratungsgesellschaft CO2 Online. Beim Erdgas sieht die Organisation dagegen insgesamt eine leichte Entlastung.
2: Der Iran-Krieg und knappe Rohstoffe sorgen dafür, dass die Kosten zum Ende des Jahres steigen, sagen die Experten. Für eine 70 Quadratmeter Wohnung erwarten sie einen Anstieg auf rund 1.300 Euro bei Heizöl. Bei Holzpellets fällt das Plus etwas geringer aus, noch geringer bei Fernwärme und Wärmepumpen. Menschen, die mit Erdgas heizen, dürfen sogar weniger zahlen. Thomas Bremser, Nachrichtenredaktion.
1: Nach der Niederlagenserie der CDU bei den drei Landtagswahlen im September berät die Bundestagsfraktion der Union heute mit Kanzler Merz über die Konsequenzen. Sachsens Ministerpräsident Kretschmer forderte im MDR von seiner Partei eine schonungslose Analyse und einen Neustart. Thüringens Ministerpräsident und CDU-Landeschef Vogt hält eine Generalinventur der Berliner Regierungspolitik für nötig. Die gemeinsame Glücksspielbehörde der Länder fordert mehr Macht im Kampf gegen illegales Glücksspiel. Vorstand Ronald Benter schlägt vor, den Glücksspielstaatsvertrag der Länder zu ändern. Die dortigen Regelungen seien teilweise sehr kleinteilig, sagte er der Mitteldeutschen Zeitung.
3: Der illegale Markt ist sehr dynamisch und die Behörden können gar nicht schnell genug darauf reagieren, so der Vorstand der Gemeinsamen.

0: gemeinsamen Glücksspielbehörde. Das könne Kunden den illegalen Anbietern in die Arme treiben. Es brauche daher kürzere Entscheidungswege in Abstimmung mit dem Verwaltungsrat. Und deutsche Staatsanwaltschaften sollten mehr Möglichkeiten bekommen, schärfer gegen Anbieter aus dem Ausland vorgehen zu können. Fiona Reinhardt, Nachrichtenredaktion.
1: Auf dem Weg zur Schule oder zur Arbeit sind im vergangenen Jahr mehr Menschen verunglückt als im Jahr davor. Die Zahl der Schulwegunfälle stieg um rund 3.300 auf fast 90.700. 25 Mal endete so ein Unfall tödlich, wie eine neue Statistik der deutschen gesetzlichen Unfallversicherung zeigt. Auch Beschäftigte von Betrieben hatten etwas mehr Wegeunfälle. Die Zahl stieg auf über 170.300.
2: Und jetzt für euch das Nord-Update mit Sean Eising. Das Kanalisationsnetz in Schleswig-Holstein ist streckenweise marode. Der Verband kommunaler Unternehmen fordert deshalb mehr Geld für staatliche Infrastrukturprogramme. Bei Simonsberg im Kreis Nordfriesland hat in der Nacht die Gondel eines Windrads gebrannt. Die Feuerwehr musste die Anlage unter Aufsicht kontrolliert abbrennen lassen. Und in Dithmarschen beginnen heute die traditionellen Kohltage. Die Region gilt als größtes zusammenhängendes Anbaugebiet Europas.
3: Auf der A7 Richtung Flensburg gibt es zwischen Hamburg-Hausbruch und Hamburg-Othmarschen 4 Kilometer Stau. Auf der A1 Richtung Lübeck staut es sich zwischen Hamburg-Stillhorn und dem Dreieck Hamburg-Norderelbe auf 1 Kilometer. In der Gegenrichtung stockt der Verkehr zwischen Hamburg-Morfleth und dem Dreieck Hamburg-Norderelbe auf 1 Kilometer. Gute Fahrt.
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3: In Uffersee sind es aktuell 12 Grad, in Bredstedt ebenfalls 12 und in Walsbüll messen wir genauso 12 Grad. Heute erwartet euch ein freundlicher Tag mit einigen Wolken und sonnigen Abschnitten, das Ganze bei maximal 16 Grad.
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0: Auf der A7 Richtung Flensburg gibt es zwischen Hamburg-Waltershof und dem Elbtunnel 3 Kilometer stockenden Verkehr. Gute Fahrt.
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0: In Handewitt sind es aktuell 13 Grad, in Leck ebenfalls. In Sörup haben wir 12 Grad. Heute erwartet euch ein freundlicher Tag mit einigen Wolken und sonnigen Abschnitten. Das Ganze bei maximal 16 Grad.
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4: Es ist jetzt also offiziell. Ella Langley hat komplett reingehauen und jetzt ist Country größer denn je.
5: She's from Texas, I can tell.
4: Was für ein Rekordbruch. Choosin Texas hat mit der 23. Woche auf Platz 1 der Billboard Hot 100 offiziell Geschichte geschrieben. Leute, dieser Run ist heftig. Einfach ganze 23 Wochen oben. Davor war ja Mariah Carey mit All I Want for Christmas 22 Wochen auf der 1. Ja, bis Ella kam und sie meinte, hier, hold my beer, ne? Also das, was wir von The Wolf ja am krassesten daran finden, ist, dass es einfach ein Country-Song ist. Also das sind nicht die Country-Charts, das sind die Billboard Hot 100 mit allen Genres. Und wie heftig hat Ella bitte gekocht, dass ein Country-Song den Rekord dieser Charts bricht. Also einmal riesen Glückwunsch an Ella und Respekt für diese Leistung.
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4: Megan Maroney ist tot. Ja, das wirft jetzt erstmal viele Fragen auf, aber hey, keine Sorge, Megan selber kann uns da ja ein bisschen aufklären. Und nein, nicht aus dem Jenseits. Wenn ihr Megan Maroney jetzt googelt, steht da einfach gestorben am 20. September 2026. Yo, schwache Leistung von Google, denn die liegen da auf jeden Fall sehr stark daneben. Die vermeintlich tote Megan höchstpersönlich hat uns da abgeholt. Ja, sie ist tatsächlich noch am Leben. Das waren also Fake News und Megan lebt noch zum Glück.
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1: Ich bin Katrin Müller. Friedrich Merz will seinen Reformkurs auch nach den Wahldesastern der CDU fortsetzen, als Kanzler und Parteichef. Nach den Spitzengremien der Partei stellt er sich am Nachmittag der Unionsfraktion, also den über 200 Bundestagsabgeordneten von CDU.

0: und CSU. Und dort dürfte er einiges zu erklären haben.
1: Es wird wohl ungemütlich für den Kanzler heute. Viele Abgeordnete sind mega gefrustet und wollen wissen, wie es nun weitergeht. Viele fragen sich aber auch, ob Merz für einen geplanten Neustart überhaupt der richtige ist. Auch Sachsens Ministerpräsident Kretschmer meint, die Krise habe auch was mit Personen zu tun. Sein Kollege aus Nordrhein-Westfalen Wüst dagegen will keine Personaldebatten und Merz selbst, der will weiterkämpfen. Claudia Wächter, Nachrichtenredaktion.
0: Die Bundesregierung hat den neuen Tankrabatt auf den Weg gebracht. Der soll von Oktober bis Ende Dezember gelten. An der Zapfsäule soll sich dann eine Entlastung von bis zu 17 Cent pro Liter ergeben. Nicht nur tanken ist teuer, auch die Preise für Heizöl und Holzpellets dürften deutlich anziehen, heißt es im neuen Heizspiegel der Beratungsgesellschaft CO2 Online. Beim Erdgas sieht die Organisation dagegen insgesamt eine leichte Entlastung. Der Chemiekonzern Evonik will über 3000 Stellen abbauen, den größten Teil davon in Deutschland. Das hat das Unternehmen jetzt in Essen mitgeteilt. Damit bekräftigte Evonik seine Umbaupläne, die bereits im Juni veröffentlicht wurden.
2: Evonik will jetzt auf Wachstum in Amerika und Asien setzen. Dafür werde das Produktportfolio nach Rollenprofilen geordnet und den 6 großen Produktionsstandorten in Deutschland würden spezifische Aufgaben zugeteilt. Der Stellenabbau soll sozialverträglich und ohne betriebsbedingte Kündigungen umgesetzt werden, heißt es von dem Unternehmen. Das heißt, frei werdende Stellen werden nicht nachbesetzt, Beschäftigte früher in den Ruhestand verabschiedet oder freiwillige Abgänge über Abfindungen vereinbart. Fiona Reinhardt, Nachrichtenredaktion.
0: Der Anteil der Elektroautos bei den Neuzulassungen in der EU ist im vergangenen Jahr auf einen Rekord gestiegen. Pkw mit reinem Elektroantrieb kamen auf gut 17% an allen Neuzulassungen, wie das Statistische Bundesamt anhand europäischer Daten mitteilte. Demnach war gut jeder 6. neu zugelassene Pkw in der EU ein E-Auto, ein neuer Höchststand.
3: Und jetzt für euch das Nord-Update mit Sean Eising. Das Kanalisationsnetz in Schleswig-Holstein ist streckenweise marode. Der Verband kommunaler Unternehmen fordert deshalb mehr Geld für staatliche Infrastrukturprogramme. Bei Simonsberg im Kreis Nordfriesland hat in der Nacht die Gondel eines Windrads gebrannt. Die Feuerwehr musste die Anlage unter Aufsicht kontrolliert abbrennen lassen. Und in Dithmarschen beginnen heute die traditionellen Kohltage. Die Region gilt als größtes zusammenhängendes Anbaugebiet Europas.
4: Auf der A7 Richtung Flensburg zwischen Hamburg-Waltershof und Elbtunnel Hamburg gibt es 3 Kilometer stockenden Verkehr. Auf der A23 Richtung Hamburg zwischen Pinneberg Süd und Halstenbeck-Rellingen liegt Gefahr durch verlorene Ladung auf der Fahrbahn. Gute Fahrt.
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4: Bei euch in Waldsbüll sind es aktuell 15 Grad, in Übersee messen wir 13 und Bordelum meldet 12 Grad. In den nächsten Stunden ist es überwiegend klar. Heute Nacht sinkt das Thermometer auf milde 12 Grad. Morgen wird es wechselhaft mit Wolken und Regen bei bis zu 17 Grad.
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0: Auf der A7 Richtung Flensburg zwischen Hamburg-Waltershof und Elbtunnel Hamburg stockt der Verkehr auf 3 Kilometern. Auf der A1 Richtung Bremen zwischen Hamburg-Harburg und Maschener Kreuz gibt es 2 Kilometer Stau. Ursache sind Fahrzeugteile auf der Fahrbahn. Auf der A1 Richtung Lübeck zwischen Ahrensburg und Kreuzbargteheide steht er auf 1 Kilometer. Habt eine gute und sichere Fahrt.
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0: In Joldelund sind es aktuell 12 Grad, in Klicksbüll haben wir 14 Grad und in Bordelum messen wir ebenfalls 12 Grad. In den nächsten Stunden ist es überwiegend klar. Heute Nacht sinkt das Thermometer auf milde 12 Grad. Morgen wird es wechselhaft mit Wolken und Regen bei bis zu 17 Grad.
2: Hey ho, schönen Dienstag. Na, wo sind die Zocker unter euch? Wer freut sich auch schon so auf GTA 6 wie ich? Ich kenne sogar den ein oder anderen Kollegen, der Country Baron, der sich extra für den Release-Zeitraum freigenommen hat, um das Spiel zocken zu können. Jetzt gibt's aber sogar noch einen Grund mehr, sich das Spiel zu holen, denn Morgan Wallen ist offizieller Teil von Grand Theft Auto 6. Soundtrack des Spiels hat er nämlich einfach mal diesen Song hier komplett neu aufgenommen. Last Thing You Need heißt der. Insgesamt soll der offizielle GTA 6 Soundtrack 34 neue Songs bekommen und zwischen all den verschiedenen Genres steht dann eben auch einer der größten Country-Stars der Welt. Das GTA 6 Album, das soll dann am 19. November erscheinen. Freuen wir uns doch jetzt auch schon drauf.

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1: Ich bin Katrin Müller. Friedrich Merz will seinen Reformkurs auch nach den Wahldesastern der CDU fortsetzen, als Kanzler und Parteichef. Nach den Spitzengremien der Partei stellt er sich am Nachmittag der Unionsfraktion, also den über 200 Bundestagsabgeordneten von CDU und CSU. Und dort dürfte er einiges zu erklären haben.
2: Es wird wohl ungemütlich für den Kanzler heute. Viele Abgeordnete sind mega gefrustet und wollen wissen, wie es nun weitergeht. Viele fragen sich aber auch, ob Merz für einen geplanten Neustart überhaupt der richtige ist. Auch Sachsens Ministerpräsident Kretschmer meint, die Krise habe auch was mit Personen zu tun. Sein Kollege aus Nordrhein-Westfalen Wüst dagegen will keine Personaldebatten und Merz selbst, der will weiterkämpfen. Claudia Wächter, Nachrichtenredaktion.
1: Die Bundesregierung hat den neuen Tankrabatt auf den Weg gebracht. Der soll von Oktober bis Ende Dezember gelten. An der Zapfsäule soll sich dann eine Entlastung von bis zu 17 Cent pro Liter ergeben. Nicht nur tanken ist teuer, auch die Preise für Heizöl und Holzpellets dürften deutlich anziehen, heißt es im neuen Heizspiegel der Beratungsgesellschaft CO2 Online. Beim Erdgas sieht die Organisation dagegen insgesamt eine leichte Entlastung. Der Chemiekonzern Evonik will über 3000 Stellen abbauen, den größten Teil davon in Deutschland. Das hat das Unternehmen jetzt in Essen mitgeteilt. Damit bekräftigte Evonik seine Umbaupläne, die bereits im Juni veröffentlicht wurden.
3: Evonik will jetzt auf Wachstum in Amerika und Asien setzen. Dafür werde das Produktportfolio nach Rollenprofilen geordnet und den 6 großen Produktionsstandorten in Deutschland würden spezifische Aufgaben zugeteilt. Der Stellenabbau soll sozialverträglich und ohne betriebsbedingte Kündigungen umgesetzt werden, heißt es von dem Unternehmen. Das heißt, frei werdende Stellen werden nicht nachbesetzt, Beschäftigte früher in den Ruhestand verabschiedet oder freiwillige Abgänge über Abfindungen vereinbart. Fiona Reinhardt, Nachrichtenredaktion.
1: Der Anteil der Elektroautos bei den Neuzulassungen in der EU ist im vergangenen Jahr auf einen Rekord gestiegen. Pkw mit reinem Elektroantrieb kamen auf gut 17% an allen Neuzulassungen, wie das Statistische Bundesamt anhand europäischer Daten mitteilte. Demnach war gut jeder 6. neu zugelassene Pkw in der EU ein E-Auto, ein neuer Höchststand.
4: Und jetzt für euch das Nord-Update mit Sean Eising. Das Kanalisationsnetz in Schleswig-Holstein ist streckenweise marode. Der Verband kommunaler Unternehmen fordert deshalb mehr Geld für staatliche Infrastrukturprogramme. Bei Simonsberg im Kreis Nordfriesland hat in der Nacht die Gondel eines Windrads gebrannt. Die Feuerwehr musste die Anlage unter Aufsicht kontrolliert abbrennen lassen. Und in Dithmarschen beginnen heute die traditionellen Kohltage. Die Region gilt als größtes zusammenhängendes Anbaugebiet Europas.
5: Auf der A1 Richtung Bremen gibt es zwischen Hamburg-Harburg und dem Maschener Kreuz 4 Kilometer stockenden Verkehr. Auf der Gegenrichtung Richtung Lübeck steht ihr zwischen Ahrensburg und dem Kreuz Bargteheide Heide auf 1 Kilometer im Stau. Gute Fahrt.
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5: Bei euch in Joldelund sind es aktuell 15 Grad. In Handewitt ebenfalls 15 und auch

0: Greifswaldsbüll meldet 15 Grad. In den nächsten Stunden ist es überwiegend klar. Heute Nacht sinkt das Thermometer auf milde 12 Grad. Morgen wird es wechselhaft mit Wolken und Regen bei bis zu 17 Grad.
1: Guten Tag, hier ist Deutschlands Country-Radio, The Wolf. Hallo liebe Wölfe, es geht rein in eine frische Sendung mit einem noch frischen Moderator, der sich heute Morgen schon 18 Tassen Kaffee reingezogen hat, damit wir hier auch das dramatische Niveau erreichen, das wir hier für so eine großartige Sendung brauchen. Viele fragen sich ja eigentlich, was macht eigentlich gerade Tim McGraw, der Ehemann von Faith Hill? Geht's dem wieder gut? Ja, der hatte ja vor kurzem eine kleine Zwangspause wegen Rücken und Knie. Hat er beides gehabt, Jestis. Naja, da hat er aber eine Pause gemacht und hat gesagt, da hatte er endlich mal wieder Zeit, tolle Songs zu schreiben. Songs über das Leben, Songs über ihn, Songs, die ihm was bedeuten. Und das läuft richtig gut, denn vor kurzem kam raus, mit seiner aktuellen Tour hat er schon 13,5 Milliarden Dollar Umsatz gemacht. Umsatz, nicht Gewinn. Leute, wir wissen nicht, was bei ihm hängen geblieben ist, aber das ist gut. Ne? Ich bin mir sicher, da hat er sich vielleicht ein schönes Abendessen zusammen mit Frauchen Faith Hill gekauft. Die hatten übrigens in diesem Jahr auch 30. Hochzeitstag. Seit 1996 sind die nämlich schon verheiratet. Ich glaube, unterm Strich, trotz der Rücken- und Kniesache, können wir sagen, es läuft für Tim und seine Faith. Und deswegen läuft er jetzt auch hier. Hier ist er zusammen mit Taylor Swift und Keith Urban. Hier ist Highway Don't Care. Ich bin Phil, ich beruhige mich jetzt etwas und dann hören wir uns gleich wieder.

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0: Auf der A1 Richtung Bremen gibt es zwischen Hamburg-Harburg und dem Maschener Kreuz 3 Kilometer stockenden Verkehr. Auf der A1 Richtung Lübeck staut sich der Verkehr zwischen Ahrensburg und dem Kreuz Bagter Heide auf 2 Kilometern. Gute Fahrt.
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0: Bei euch in Ellund sind es aktuell 16 Grad, in Bordelum ebenfalls 16 und auch Klicksbühl meldet 16 Grad. In den nächsten Stunden ist es überwiegend klar. Heute Nacht sinkt das Thermometer auf milde 12 Grad. Morgen wird es wechselhaft mit Wolken und Regen bei bis zu 17 Grad.
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2: Um knapp halb eins gibt's Musik von Cameron Whitcomb bei Deutschlands Country Radio The Wolf. Mit Kingdom of Fear starten wir in eine frische halbe Stunde hinein. John Mellencamp gleich noch mit am Start, Small Town. Dazu gibt's ja bald übrigens ein Musical, ne? Wusstet ihr das? Ein John Mellencamp Musical. Das macht jetzt nicht unbedingt die Geschichte von John Mellencamp zum Thema, sondern eher eine einheitliche Geschichte aus ganz vielen seiner Songs. Denn es gibt so ein paar Bilder, die in seiner Musik immer wiederkehren. Zum Beispiel die Figuren Jack und Diane. Und Small Town zum Beispiel ist auch ein Song, der in diesem Musical irgendwie dargestellt wird. Viel mehr wissen wir noch nicht drüber. Anfang Oktober ist Uraufführung. Dann wissen wir mehr und dann werde ich euch natürlich auch alles darüber erzählen. Bis dahin genießen wir einfach nur die Mucke. Gleich also John Mellencamp mit Small Town, jetzt Cameron Whitcomb mit Kingdom of Fear.

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1: Ich bin Katrin Müller. Die Bundesregierung hat den neuen Tankrabatt auf den Weg gebracht. Der soll von Oktober bis Ende Dezember gelten. An der Zapfsäule soll sich dann eine Entlastung von bis zu 17 Cent pro Liter ergeben. Nicht nur tanken ist teuer, auch die Preise für Heizöl und Holzpellets dürften deutlich anziehen, heißt es im neuen Heizspiegel der Beratungsgesellschaft CO2 Online. Beim Erdgas sieht die Organisation dagegen insgesamt eine leichte Entlastung.

0: Entlastung. Friedrich Merz will seinen Reformkurs auch nach den Wahldesastern der CDU fortsetzen, als Kanzler und Parteichef. Nach den Spitzengremien der Partei stellt er sich am Nachmittag der Unionsfraktion, also den über 200 Bundestagsabgeordneten von CDU und CSU. Und dort dürfte er einiges zu erklären haben.
1: Es wird wohl ungemütlich für den Kanzler heute. Viele Abgeordnete sind mega gefrustet und wollen wissen, wie es nun weitergeht. Viele fragen sich aber auch, ob Merz für einen geplanten Neustart überhaupt der richtige ist. Auch Sachsens Ministerpräsident Kretschmar meint, die Krise habe auch was mit Personen zu tun. Sein Kollege aus Nordrhein-Westfalen Wüst dagegen will keine Personaldebatten und Merz selbst, der will weiterkämpfen. Claudia Wächter, Nachrichtenredaktion.
0: Der Chemiekonzern Evonik will über 3000 Stellen abbauen, den größten Teil davon in Deutschland. Das hat das Unternehmen jetzt in Essen mitgeteilt. Damit bekräftigte Evonik seine Umbaupläne, die bereits im Juni veröffentlicht wurden.
2: Evonik will jetzt auf Wachstum in Amerika und Asien setzen. Dafür werde das Produktportfolio nach Rollenprofilen geordnet und den 6 großen Produktionsstandorten in Deutschland würden spezifische Aufgaben zugeteilt. Der Stellenabbau soll sozialverträglich und ohne betriebsbedingte Kündigungen umgesetzt werden, heißt es von dem Unternehmen. Das heißt, frei werdende Stellen werden nicht nachbesetzt, Beschäftigte früher in den Ruhestand verabschiedet oder freiwillige Abgänge über Abfindungen vereinbart. Fiona Reinhardt, Nachrichtenredaktion.
0: Auf dem Weg zur Schule oder zur Arbeit sind im vergangenen Jahr mehr Menschen verunglückt als im Jahr davor. Die Zahl der Schulwegunfälle stieg um rund 3.300 auf fast 90.700. 25 Mal endete so ein Unfall tödlich, wie eine neue Statistik der deutschen gesetzlichen Unfallversicherung zeigt. Auch Beschäftigte von Betrieben hatten etwas mehr Wegeunfälle. Die Zahl stieg auf über 170.300.
3: Und jetzt für euch das Nord-Update mit Sean Eising. Das Kanalisationsnetz in Schleswig-Holstein ist streckenweise marode. Der Verband kommunaler Unternehmen fordert deshalb mehr Geld für staatliche Infrastrukturprogramme. Bei Simonsberg im Kreis Nordfriesland hat in der Nacht die Gondel eines Windrads gebrannt. Die Feuerwehr musste die Anlage unter Aufsicht kontrolliert abbrennen lassen. Und in Dithmarschen beginnen heute die traditionellen Kohltage. Die Region gilt als größtes zusammenhängendes Anbaugebiet Europas.
4: Auf der A1 Richtung Bremen gibt es zwischen Hamburg-Harburg und dem Maschener Kreuz 3 Kilometer stockenden Verkehr. Auf der A1 Richtung Lübeck staut es sich zwischen Ahrensburg und dem Kreuz Bargteheide Heide auf 2 Kilometern. Wir wünschen euch eine gute Fahrt.
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4: In Kappeln haben wir aktuell 18 Grad. Schaflund meldet 15 Grad. In Ellund ebenfalls 15 Grad. In den nächsten Stunden ist es überwiegend klar. Heute Nacht sinkt das Thermometer auf milde 12 Grad. Morgen wird es wechselhaft mit Wolken und Regen bei bis zu 17 Grad.
6: Jeden Sonntagabend gibt es in den USA ein großes Footballspiel, das explizit übertragen wird. Das ist quasi das Knallerspiel des Wochenendes und das läuft immer am Sonntagabend und das wird dann auch groß im Fernsehen übertragen. Das heißt Sunday Night Football, so heißt diese Serie. Ihr wisst, die Amerikaner und ihr Football generell und ihre Sportereignisse, das ist natürlich ein Thema für sich. Und es ist eine große Ehre, wenn man dafür die Eröffnungsmusik singen darf. Und schon 14 Jahre lang in Folge macht das die fantastische Carrie Underwood, die vor vielen, vielen Jahren mal die Gewinnerin von American Idol war. Mittlerweile ist sie ganz klar verknüpft mit Sunday Night Football. Auch in diesem Jahr macht sie das wieder. 2026, da wurde die Eröffnung auch neu produziert und zwar ihr zuliebe etwas rockiger. Sie liebt nämlich nicht nur die Country-Musik, sondern sie hat auch richtig Bock auf Rockmusik. Genau wie wir. Das passt richtig gut zusammen. Carrie Underwood, es läuft also weiterhin gut bei ihr. Hier ist sie jetzt mit Out of the Truck. Ich bin Phil. Hallo, liebe Country-Freunde.

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0: Auf der A1 Richtung Hamburg gibt es zwischen dem Dreieck Hamburg Südost und dem Dreieck Hamburg Norderelbe dichten Verkehr. Auf der A1 Richtung Lübeck staut es sich zwischen Ahrensburg und dem Kreuz Bargte Heide auf 2 Kilometern. In der Gegenrichtung Richtung Bremen stockt der Verkehr zwischen Hamburg-Harburg und dem Maschener Kreuz auf 3 Kilometern. Auf der A7 Richtung Hannover liegen zwischen Hamburg-Waltershof und Hamburg-Hausbruch Reifenteile auf der Fahrbahn. Habt eine gute und sichere Fahrt.
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0: In Bredstedt sind es aktuell 15 Grad. In Waldsbüll haben wir 16 und auch in Ellund messen wir 16 Grad. In den nächsten Stunden ist es überwiegend klar. Heute Nacht sinkt das Thermometer auf milde 12 Grad. Morgen wird es wechselhaft mit Wolken und Regen bei bis zu 17 Grad.
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2: Die Brothers Osborne mit Rest in Peace, das ist die aktuelle Nummer der Band. Großartiges Lied, wie ich finde. Wir haben natürlich auch noch legendären Country mit dabei. Der kommt sogar direkt im Anschluss von America. A Horse with No Name ist das Lieblingslied meiner Mama. Ist für euch völlig uninteressant, aber gibt eben so ein paar Sachen. Da muss einfach jeder sofort bei jedem Lied irgendwie dran denken. Und die sind zum Glück ganz individuell. Charlie Wesley Godwin haben wir auch noch mit am Start. Das ist dann schon wieder New Country mit Better That Way. Stück für Stück, eins nach dem anderen hier bei The Wolf. Das ist für euch Rest in Peace von den Brothers Osborne.

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1: Ich bin Katrin Müller. Die Bundesregierung hat den neuen Tankrabatt auf den Weg gebracht. Der soll von Oktober bis Ende Dezember gelten. An der Zapfsäule soll sich dann eine Entlastung von bis zu 17 Cent pro Liter ergeben. Nicht nur tanken ist teuer, auch die Preise für Heizöl und Holzpellets dürften deutlich anziehen, heißt es im neuen Heizspiegel der Beratungsgesellschaft CO2 Online. Beim Erdgas sieht die Organisation dagegen insgesamt eine leichte Entlastung. Friedrich Merz will seinen Reformkurs auch nach den Wahldesastern der CDU fortsetzen, als Kanzler und Parteichef. Nach den Spitzengremien der Partei stellt er sich am Nachmittag der Unionsfraktion, also den über 200 Bundestagsabgeordneten von CDU und CSU. Und dort dürfte er einiges zu erklären haben.
2: Es wird wohl ungemütlich für den Kanzler heute. Viele Abgeordnete sind mega gefrustet und wollen wissen, wie es nun weitergeht. Viele fragen sich aber auch, ob Merz für einen geplanten Neustart überhaupt der richtige ist. Auch Sachsens Ministerpräsident Kretschmer meint, die Krise habe auch was mit Personen zu tun. Sein Kollege aus Nordrhein-Westfalen Wüst dagegen will keine Personaldebatten und Merz selbst, der will weiterkämpfen. Claudia Wächter, Nachrichtenredaktion.
1: Der Chemiekonzern Evonik will über 3000 Stellen abbauen, den größten Teil davon in Deutschland. Das hat das Unternehmen jetzt in Essen mitgeteilt. Damit bekräftigte Evonik seine Umbaupläne, die bereits im Juni veröffentlicht wurden.
3: Evonik will jetzt auf Wachstum in Amerika und Asien setzen. Dafür werde das Produktportfolio nach Rollenprofilen geordnet und den 6 großen Produktionsstandorten in Deutschland würden spezifische Aufgaben zugeteilt. Der Stellenabbau soll sozialverträglich und ohne betriebsbedingte Kündigungen umgesetzt werden, heißt es von dem Unternehmen. Das heißt, frei werdende Stellen werden nicht nachbesetzt, Beschäftigte früher in den Ruhestand verabschiedet oder freiwillige Abgänge über Abfindungen vereinbart. Fiona Reinhardt, Nachrichtenredaktion.
1: Auf dem Weg zur Schule oder zur Arbeit sind im vergangenen Jahr mehr Menschen verunglückt als im Jahr davor. Die Zahl der Schulwegunfälle stieg um rund 3.300 auf fast 90.700. 25 Mal endete so ein Unfall tödlich, wie eine neue Statistik der deutschen gesetzlichen Unfallversicherung zeigt. Auch Beschäftigte von Betrieben hatten etwas mehr Wegeunfälle. Die Zahl stieg auf über 170.300.
4: Und jetzt für euch das Nord-Update mit Sean Eising. Das Kanalisationsnetz in Schleswig-Holstein ist streckenweise marode. Der Verband kommunaler Unternehmen fordert deshalb mehr Geld für staatliche Infrastrukturprogramme. Bei Simonsberg im Kreis Nordfriesland hat in der Nacht die Gondel eines Windrads gebrannt. Die Feuerwehr musste die Anlage unter Aufsicht kontrolliert abbrennen lassen. Und in Dithmarschen beginnen heute die traditionellen Kohltage. Die Region gilt als größtes zusammenhängendes Anbaugebiet Europas.
5: Auf der A1 Richtung Bremen gibt es zwischen Hamburg-Harburg und dem Maschener Kreuz 3 Kilometer stockenden Verkehr. Auf der A7 Richtung Flensburg stockt der Verkehr zwischen Schleswig-Schubi und Tarb auf 3 Kilometern. Wir wünschen euch eine gute Fahrt.
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5: In Bredstedt sind es aktuell 16 Grad, in Langenhorn ebenfalls 16 und auch in Klicksbühl messen wir 16 Grad. In den nächsten Stunden zeigen sich nur ein paar Wolken. Heute Nacht sinkt das Thermometer auf milde 12 Grad. Morgen wird es wechselnd bewölkt mit Regen bei bis zu 17 Grad.
6: Um kurz nach 2 hören wir Musik von Alan Jackson, den wir nicht mehr live auf der Bühne erleben werden. Schließlich hat er ja sein großes Abschiedskonzert am 27. Juni gegeben, wo? Natürlich in Nashville. Aber keine Angst, wir können dieses Abschiedskonzert ganz bald nochmal akustisch erleben. Denn er hat vor kurzem Bescheid gesagt, dass eben genau dieses Konzert jetzt bald als Live-Album rauskommt. Es heißt The Last Show, One More for the Road. Am 4. Dezember kommt es raus, es sind 25 Songs drauf und es geht eben um das Abschiedskonzert in Nashville. Nicht traurig werden, überhaupt nicht, nix. Wir wollen weiter einfach schöne Musik von Alan Jackson genießen. Das geht hier mit uns, mit The Wolf. Hier ist er jetzt mit

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0: Auf der A1 Richtung Bremen stockt der Verkehr zwischen Hamburg-Harburg und dem Maschener Kreuz auf 4 Kilometern. Auf der A25 Richtung Hamburg liegen zwischen Hamburg-Allermöhe und dem Dreieck Hamburg-Südost Gegenstände auf der Fahrbahn. Wir wünschen euch eine gute Fahrt.
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0: In Schleswig sind es aktuell 18 Grad, in Joldelund haben wir 17, in Övasee ebenfalls 17 Grad. In den nächsten Stunden zeigen sich nur ein paar Wolken. Heute Nacht sinkt das Thermometer auf milde 12 Grad. Morgen wird es wechselnd bewölkt mit Regen bei bis zu 17 Grad.
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2: Kacey Musgraves mit Dry Spell von Anfang des Jahres. Da war das nochmal eine richtig heiße Nummer. Da wurde auch viel drüber geredet, weil das Musikvideo ja doch schon relativ schmuddelig war. Im Video läuft sie da durch so eine Obst- und Gemüseabteilung in einem Supermarkt. Ja, darum geht's tatsächlich. Und sie erkennt so ziemlich in jedem Gemüse irgendwelche Genitalien. Ja, das kann man jetzt nicht irgendwie schön verpacken. Ich denke, man kann nachvollziehen, warum es vor allem in der konservativen Ecke ein bisschen Furore deswegen gab. Zum Glück können wir das Lied im Radio einfach nur hören und müssen uns darüber eigentlich gar keine Gedanken machen. Hier ist Kacey Musgraves mit Dry Spell.

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Adrian Nunez mit seiner Nummer Over Again aus dem letzten Jahr. Könnte auch mal wieder was Neues von ihm geben, oder? Wer weiß, was er gerade so treibt. War ja mal professioneller Basketballspieler, der junge Mann. Dann Influencer, dann Country-Musiker. So einer ist er, ein Alleskönner. Wir freuen uns hoffentlich auf neue Musik. Wenn er denn noch Country-Musiker ist. Shania Twain, die war schon immer Country-Musikerin durch und durch. Und zwar seit Kindesjahren. Und genau davon handelt auch jetzt das folgende Lied von Little Miss Twain. Hier ist die Nummer bei The Wolf.

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1: Ich bin Thomas Bleskin. Nach der schmerzhaften Niederlagenserie der CDU bei den letzten drei Landtagswahlen BDR. Auch Thüringens Ministerpräsident Vogt nannte das Wahlfiasko einen historischen Wendepunkt. Nötig

0: diesmal komplett weitergeben. Die Regierung plant, die Energiesteuer auf Diesel und Benzin ab Oktober zu senken für 3 Monate, um rund 14 Cent pro Liter. Katrin Müller, Nachrichtenredaktion.
1: Der Anteil der Elektroautos bei den Neuzulassungen in der EU ist im vergangenen Jahr auf ein Rekordniveau gestiegen. Das zeigen Ergebnisse der europäischen Statistikbehörde Eurostat. Gut jeder 6. neu zugelassene Pkw war demnach ein E-Auto.
2: Auch Hybridfahrzeuge, die werden immer beliebter und der ganze Boom hat wohl auch mit den hohen Spritpreisen im Moment zu tun. Aber nicht nur, es gibt auch günstigere Einstiegsmodelle, eine staatliche Förderprämie für E-Autos und auch mehr Ladesäulen. Spitzenreiter sind wir in Deutschland europaweit allerdings noch nicht. In Dänemark und auch den Niederlanden zum Beispiel, da haben zuletzt noch mehr Leute ein E-Auto gekauft. Claudia Wächter, Nachrichtenredaktion.
1: Der Chemiekonzern Evonik hat den Abbau von über 3000 Stellen angekündigt. Mehr als 2000 davon entfallen auf Deutschland, teilte das Unternehmen in Essen mit. Schon bis Ende dieses Jahres fallen durch Sparprogramme knapp 3000 Stellen weg. Der nächste Sparplan soll bis 2029 sozialverträglich und ohne betriebsbedingte Kündigungen umgesetzt werden.
3: Und jetzt für euch das Nord-Update mit Sean Eising. In Schleswig-Holstein breitet sich das invasive Nadelkraut weiter aus. Berichten zufolge wurde die Pflanze nach Funden auf Föhr nun auch auf Amrum nachgewiesen. Schleswig-Holstein freut sich außerdem über einen Plus im Sommertourismus. Im Juli stieg die Zahl der Übernachtungsgäste im Vergleich zum Vorjahresmonat um knapp 3,6%. Und im Norden hat die Weinlese begonnen. Unter anderem auf Föhr holen Winzer derzeit ihre Trauben ein.
4: Auf der A1 Richtung Bremen stockt der Verkehr zwischen Hamburg-Stillhorn und dem Maschener Kreuz auf 5 Kilometern. In der Gegenrichtung gibt es 2 Kilometer Stau zwischen Ahrensburg und dem Kreuz Wagter Heide. Auf der A7 Richtung Hamburg liegt zwischen Hamburg-Heimfeld und Hamburg-Hausbruch Metall auf der Fahrbahn. Gute Fahrt.
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4: In Joldelund sind es aktuell 16 Grad, in Niebel ebenfalls 16, in Schafflund messen wir 19 Grad. In den nächsten Stunden zeigen sich nur ein paar Wolken. Heute Nacht sinkt das Thermometer auf milde 12 Grad. Morgen wird es wechselnd bewölkt mit Regen bei bis zu 17 Grad.
6: Der Dienstagnachmittag mit Musik von Deutschlands Country Radio The Wolf. Natürlich mit ganz, ganz viel Country. Zum Beispiel den von Brittany Kellogg. Ja, wer da jetzt gleich an Frühstücksflocken denkt, der ist verkehrt. Nein, es geht um eine großartige Country-Künstlerin, die schon im Jahr 2024 rausgebracht hat. She's Come a Long Way. Direkt im Anschluss dann The Bellamy Brothers. Cody Johnson zusammen mit Luke Combs. Lainey Wilson ist auch noch mit am Start. Dasher, Martin Del Rey. Ach, all die großen Namen, die uns so einen Dienstag so richtig schön versüßen können. Die sind jetzt hier dran bei The Wolf.

0: Es ist kurz nach drei. Natürlich wisst ihr, liebe Wölfe, dass es dann hier bei The Wolf Zeit ist für einen ganz besonderen Gast, und zwar Country Girl Lori. Euro Country Girl Lori. Für alle, die vielleicht mal den Instagram-Kanal suchen möchten, ich kann euch das nur ans Herz legen. Euro Country Girl Lori bringt uns hier jeden Tag einen Song des Tages mit. Das hat sie natürlich heute auch gemacht. Es geht um Peace, Love and Cowboys.
1: Hallo ihr Lieben, ich glaube, wir können uns alle darauf einigen, dass die Welt manchmal ein bisschen mehr Peace und Love gebrauchen könnte. Und Lainey Wilson hat sich wohl gedacht, wenn wir schon dabei sind, können wir auch direkt noch ein paar Cowboys mit dazu nehmen. Und ganz ehrlich, gegen Peace, Love and Cowboys kann ich persönlich wirklich nicht viel einwenden. Ich muss sagen, ich liebe den Song einfach, weil er gute Laune macht und irgendwie genau diese entspannte Life is good Energy hat. Also, vielleicht ist es ja heute genau der kleine Reminder, den wir alle brauchen. Ein bisschen mehr Peace, ein bisschen mehr Love. Und von mir aus auch gerne ein paar mehr Cowboys. Deswegen hier mein The Wolf Song of the Day, Lainey Wilson mit Peace, Love and Cowboys.
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0: Auf der A1 Richtung Bremen gibt es zwischen dem Dreieck Hamburg Südost und dem Maschener Kreuz 8 Kilometer stockenden Verkehr. Auf der A25 Richtung Geesthacht stockt der Verkehr zwischen dem Dreieck Hamburg Südost und Hamburg Neu-Allermöhe West auf 5 Kilometern. Wir wünschen euch eine gute Fahrt.
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0: In Dredstedt haben wir aktuell 17 Grad, in Joldelund ebenfalls 17, Klangsbüll meldet 16 Grad. In den nächsten Stunden zeigen sich nur ein paar Wolken. Heute Nacht sinkt das Thermometer auf milde 12 Grad. Morgen wird es wechselnd bewölkt mit Regen bei bis zu 17 Grad.
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2: Rein geht's in eine frische halbe Stunde voller New Country and the Legends. Hier ist Deutschlands Country Radio The Wolf am Dienstag, den 22. September. Tyler Hubbard, der übernimmt die Eröffnung, baut dann eine Bühne für Noah Reed. Wir haben Billy Currington noch mit dabei, Sheryl Crow, Thomas Rhett, Bob Dylan auch nochmal. Alle kommen sie hier zusammen vor 16 Uhr. Ich bin Phil, ich finde schön, dass ihr mit dabei seid. Hallo zusammen.

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Billy Carrington bei Deutschlands Country Radio The Wolf mit solidem Gold, mit Solid Gold. Und das hier ist ganz neue Musik von zwei Künstlern, die noch ja recht jung in der Country-Szene sind, aber das heißt noch lange nicht, dass die nicht deswegen schon richtig viel bewegt hätten. Hier sind Shaboozey und Leon Bridges gemeinsam. Hier ist Burn It Down.

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1: Ich bin Thomas Bleskin. Bundeskanzler und CDU-Chef Friedrich Merz will weitermachen und die geplanten Reformen durchziehen. Nach den Spitzengremien der Partei stellt er sich am Nachmittag der Unionsfraktion, also den über 200 Bundes

0: vom Kabinett nun auf den Weg gebracht. SPD-Fraktionsvize Zorn verteidigt die Maßnahme gegen Kritik, sie würde nicht viel bringen.
1: Schon im Mai gab es für 2 Monate einen Tankrabatt. Damals sind die Preise spürbar gesunken, doch die Mineralölkonzerne gaben den Rabatt nicht vollständig an Autofahrer weiter. Das fürchten Kritiker auch diesmal. SPD-Vize Zorn sagt, es habe keine andere Wahl gegeben, entweder erneut einen Tankrabatt oder gar keine Entlastung. Er hofft, dass die Regierung so viel Druck aufbauen könne, dass die Konzerne den Rabatt diesmal komplett weitergeben. Die Regierung plant, die Energiesteuer auf Diesel und Benzin ab Oktober zu senken für 3 Monate, rund 14 Cent pro Liter. Katrin Müller, Nachrichtenredaktion.
0: Der Chemiekonzern Evonik hat den Abbau von über 3000 Stellen angekündigt. Mehr als 2000 davon entfallen auf Deutschland, teilte das Unternehmen in Essen mit. Schon bis Ende dieses Jahres fallen durch Sparprogramme knapp 3000 Stellen weg. Der nächste Sparplan soll bis 2029 sozialverträglich und ohne betriebsbedingte Kündigungen umgesetzt werden. Und zum Sportfußball: Alexander Blessin ist neuer Cheftrainer von Borussia Mönchengladbach. Der 53-Jährige erhält beim Tabellenletzten der Fußball-Bundesliga einen 2-Jahres-Vertrag und soll am Mittwoch vorgestellt werden. Gladbach war mit 4 Niederlagen und 16 Gegentoren historisch schlecht in die Saison gestartet. Blessin hatte zuletzt den FC St. Pauli trainiert und dort für eine stabile Defensive gesorgt. Sein Pflichtspieldebüt gibt er am 11. Oktober im Derby beim 1. FC Köln.
2: Und jetzt für euch das Nord-Update mit Sean Eising. In Schleswig-Holstein breitet sich das invasive Nadelkraut weiter aus. Berichten zufolge wurde die Pflanze nach Funden auf Föhr nun auch auf Amrum nachgewiesen. Schleswig-Holstein freut sich außerdem über einen Plus im Sommertourismus. Im Juli stieg die Zahl der Übernachtungsgäste im Vergleich zum Vorjahresmonat um knapp 3,6%. Und im Norden hat die Weinlese begonnen. Unter anderem auf Föhr holen Winzer derzeit ihre Trauben ein.
3: Auf der A1 Richtung Bremen gibt es zwischen Dreieck Hamburg Südost und Maschener Kreuz 9 Kilometer stockenden Verkehr. Auf der A25 Richtung Geesthacht zwischen Dreieck Hamburg Südost und Hamburg Neu-Allermöhe West staut es sich auf 5 Kilometern. Auf der A7 Richtung Hamburg gibt es zwischen Dreieck Hamburg Nordwest und Hamburg Bahrenfeld 3 Kilometer Stau. Ebenfalls auf der A7 Richtung Hamburg steht ein kaputtes Fahrzeug auf dem linken Fahrstreifen in Höhe Dreieck Hamburg Nordwest. Wir wünschen euch eine gute Fahrt.
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3: Bei euch in Flensburg sind es aktuell 18 Grad. In Walsbüll messen wir 19 Grad und auch Großenwiehr meldet 18 Grad. In den nächsten Stunden zeigen sich nur ein paar Wolken. Heute Nacht sinkt das Thermometer auf milde 12 Grad. Morgen wird es wechselnd bewölkt mit Regen bei bis zu 17 Grad.
5: Florida George Line wollten auch unbedingt mal mit diesem Morgan Wallen Musik machen. Und das will, glaube ich, aktuell jeder, denn Morgan Wallen ist gerade das Maß der Dinge in der Country-Welt, holt sich ein Erfolg nach dem anderen. Und Florida George Line, die hatten das schon im Jahr 2022 erkannt, was das für ein großartiger Musiker ist. Wir hören aus dem Jahr 2022 Up, Down, direkt dann im Anschluss Faith Hill mit Piece of My Heart, ein schönes Cover aus den 90ern. Ich bin Phil, hallo.

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1: Moin, ich bin Sean Eising. In Schleswig-Holstein breitet sich das invasive Nadelkraut weiter aus. Wie die ARD unter Berufung auf das Umweltlandesamt berichtet, wurde die ursprünglich aus Australien stammende Pflanze nach Funden auf Föhr nun auch auf Amrum nachgewiesen. Das Kraut wächst extrem schnell, verdrängt heimische Arten und bedroht seltene Lebensräume wie die feuchten Dünentäler auf den Nordseeinseln. Da der Besitz der einstigen Gartenpflanze europaweit verboten ist, bitten die Naturschutzbehörden die Bevölkerung um Mithilfe. Verdachtsfälle sollen umgehend gemeldet werden, da Pflanzenteile leicht an Schuhen oder Werkzeugen haften bleiben. Schleswig-Holstein freut sich außerdem über einen Plus im Sommertourismus. Nach aktuellen Zahlen des Statistikamtes Nord stieg die Zahl der Übernachtungsgäste im Juli im Vergleich zum Vorjahresmonat um knapp 3,6% auf über 1,3 Millionen. Insgesamt buchten Urlauber gut 6 Millionen Übernachtungen im Land, ein Plus von fast 4%. Auch die gut besuchten Campingplätze trugen zu den positiven Ergebnissen bei. Und im Norden hat die Weinlese begonnen, unter anderem auf Föhr und im Kreis Schleswig-Flensburg holen Winzer derzeit ihre Trauben ein. Laut Wirtschaftsministerium werden im Land zwar nur auf 32 Hektar Reben angebaut, dennoch wächst die Branche. In den vergangenen 10 Jahren hat sich die geerntete Menge an Weißmost im Norden verfünffacht.
2: Auf der A1 Richtung Bremen gibt es zwischen dem Dreieck Hamburg Südost und dem Maschener Kreuz 9 Kilometer stockenden Verkehr. In der Gegenrichtung, Richtung Lübeck, staut es sich zwischen Hamburg-Stillhorn und dem Dreieck Hamburg-Norderelbe auf 1 Kilometer. Auf der A7 Richtung Hamburg kommt ihr zwischen Hamburg-Schnelsen und Hamburg-Bahrenfeld nur langsam voran. Dort sind es 5 Kilometer Stau. In der Gegenrichtung Richtung Flensburg gibt es zwischen Hamburg-Waltershof und Hamburg-Othmarschen 2 Kilometer Stau. Gute Fahrt.
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2: In Handewitt haben wir aktuell 18 Grad, in Klangsbüll sind es 16 und auch in Langenhorn zeigt das Thermometer 16 Grad. In der Nacht sinkt das Thermometer auf frische 11 Grad. Morgen wird es wechselhaft mit teils bewölktem Himmel und Regen bei anfangs 11 Grad. Im Laufe des Tages steigt das Thermometer auf bis zu 17 Grad an.
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3: Ella Langley um knapp 4:30 bei Deutschlands Country Radio The Wolf mit Choose in Texas. John Mellencamp auch noch mit dabei. Jack and Diane Post Malone Go to Hell. Im Jahr 2024 war dieses Lied mal neu. Das ist aber überhaupt kein Qualitätsmerkmal. Gut ist es bis heute, nämlich Go to Hell gleich noch mit dabei. Alan Jackson singt für uns, Chris Stapleton und sie alle machen Musik noch vor 17 Uhr hier bei The Wolf.

0: Alles Interessante aus der Welt des Country gibt's natürlich hier bei The Wolf auch am Dienstag. Es ist Zeit für die Country News. Hier sind sie.
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3: Es ist jetzt also offiziell. Ella Langley hat komplett reingehauen und jetzt ist Country größer denn je.
4: She's from Texas, I can tell.
3: Was für ein Rekordbruch. Choosin Texas hat mit der 23. Woche auf Platz 1 der Billboard Hot 100 offiziell Geschichte geschrieben. Leute, dieser Run ist heftig. Einfach ganze 23 Wochen oben. Davor war ja Mariah Carey mit All I Want for Christmas 22 Wochen auf der 1. Ja, bis Ella kam und COE meinte, hier, hold my beer, ne? Also das, was wir von The Wolf ja am krassesten daran finden, ist, dass es einfach ein Country-Song ist. Also das sind nicht die Country-Charts, das sind die Billboard Hot 100 mit allen Genres. Und wie heftig hat Ella bitte gekocht, dass ein Country-Song den Rekord dieser Charts bricht. Also einmal riesen Glückwunsch an Ella und Respekt für diese Leistung.
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3: Megan Maroney ist tot. Ja, das wirft jetzt erstmal viele Fragen auf, aber hey, keine Sorge, Megan selber kann uns da ja ein bisschen aufklären. Und nein, nicht aus dem Jenseits. Wenn ihr Megan Maroney jetzt googelt, steht da einfach gestorben am 20. September 2026. Yo, schwache Leistung von Google, denn die liegen da auf jeden Fall sehr stark daneben. Die vermeintlich tote Megan höchstpersönlich hat uns da abgeholt. Ja, sie ist tatsächlich noch am Leben. Das waren also Fake News und Megan lebt noch zum Glück.
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1: Ich bin Thomas Bleskin. Nach den Niederlagen der CDU bei 3 Landtagswahlen hat die Spitze der Unionsfraktion Bundeskanzler Friedrich Merz Rückendeckung zugesichert. Die erste parlamentarische Geschäftsführerin Dos Santos Vinz sagte, Merz habe die volle Unterstützung der Fraktion. CSU-Landesgruppenchef Hoffmann erklärte, seine Partei führe keine Personaldebatte über den Kanzler. Nun müsse es um Inhalte und die weitere Regierungsarbeit gehen. Merz hatte zuvor betont, auch in den CDU-Gremien habe es keine Personaldebatte gegeben. Die Investitionen in künstliche Intelligenz ziehen in Deutschland rasant an. Nach Berechnungen des Digitalverbands Bitkom stiegen die Gesamtausgaben für KI-Software, Dienstleistungen und Hardware im laufenden Jahr um fast die Hälfte auf rund 29 Milliarden Euro.
2: Haupttreiber des Booms ist die sogenannte generative KI. Dazu zählen Anwendungen wie ChatGPT, Claude oder Google Gemini. Die Ausgaben verdoppeln sich hier laut Bitkom dieses Jahr voraussichtlich auf 11,5 Milliarden Euro. Entsprechende Anwendungen würden mittlerweile branchenübergreifend und in Betrieben jeder Größe genutzt. Zum einen, um Prozesse zu beschleunigen, zum anderen, um Produkte zu verbessern. Ein Ende dieses Aufwärtstrends ist nach Einschätzungen der Analysten nicht in Sicht. Für das kommende Jahr prognostizieren sie für Deutschland ein weiteres Marktwachstum um 40%. Prognostizieren sie für Deutschland ein weiteres Marktwachstum um 40%. Fiona Rein.

0: Betreiber betonte, er könne noch nichts zu dem Vorfall sagen und dazu, wie es für seine Attraktionen auf der Wiesn weitergeht.
1: Die Familie, die das Fahrgeschäft betreibt, ist geschockt. Genaueres zum Vorfall könne man aber nicht sagen. Es ist also unklar, wie es für den Freefall Tower weitergeht. Der Betreiber arbeitet laut eigener Aussage eng mit Polizei und Staatsanwaltschaft zusammen. Ein 52-jähriger Mitarbeiter war gestern nach einem Unfall im Krankenhaus gestorben. Er hatte sich wohl in einem gesperrten Bereich aufgehalten und war von einer Gondel des Fahrgeschäfts getroffen worden. Aus München, Helen Martin.
0: Zum Sportfußball: Alexander Blessin ist neuer Cheftrainer von Borussia Mönchengladbach. Der 53-Jährige erhält beim Tabellenletzten der Bundesliga einen 2-Jahres-Vertrag und soll morgen vorgestellt werden. Gladbach war mit 4 Niederlagen und 16 Gegentoren historisch schlecht in die Saison gestartet.
2: Und jetzt für euch das Nord-Update mit Sean Eising. In Schleswig-Holstein breitet sich das invasive Nadelkraut weiter aus. Berichten zufolge wurde die Pflanze nach Funden auf Föhr nun auch auf Amrum nachgewiesen. Schleswig-Holstein freut sich außerdem über einen Plus im Sommertourismus. Im Juli stieg die Zahl der Übernachtungsgäste im Vergleich zum Vorjahresmonat um knapp 3,6%. Und im Norden hat die Weinlese begonnen. Unter anderem auf Föhr holen Winzer derzeit ihre Trauben ein.
3: Auf der A1 Richtung Bremen gibt es zwischen dem Maschener Kreuz und dem Dreieck Hamburg Südost 9 Kilometer Stau. In der Gegenrichtung Richtung Lübeck ist der Verkehr zwischen Hamburg Stillhorn und dem Dreieck Hamburg Norderelbe dichter. Auf der A25 Richtung Geesthacht staut es sich zwischen dem Dreieck Hamburg Südost und Hamburg Neu-Allermöhe West auf 3 Kilometern. Wir wünschen euch eine gute Fahrt.
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3: In Ellund sind es aktuell 18 Grad, genauso in Kappeln und auch in Sörup messen wir 18 Grad. In der Nacht sinkt das Thermometer auf frische 11 Grad. Morgen wird es wechselhaft mit teils bewölktem Himmel und Regen bei anfangs 11 Grad. Im Laufe des Tages steigt das Thermometer auf bis zu 17 Grad an.
5: Hudson Rose möchte, dass wir alle ein bisschen auf den Tischen tanzen, und das würden wir machen, wenn nicht gerade Feierabend wäre und wir den Schreibtisch nicht vielleicht gerade aufgeräumt hätten, ne? Damit es dann jetzt nach Hause geht. Hudson Rose um kurz nach 5 bei The Wolf mit Dancing on the Tables, Gordon Lightfoot, dann direkt im Anschluss mit Sundown, und da können wir uns jetzt schon wieder mehr mit anfreunden, denn in wenigen Minuten geht ja auch der Sundowner hier los. Unsere Feierabendsendung ab 18 Uhr, keine Gequatsche mehr, keine Moderation mehr, sondern nur noch Musik, der Sundowner um 18 Uhr hier bei The Wolf.

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0: Der Herbst ist da, liebe Country-Freunde. Und das tut mir ehrlich gesagt ganz besonders weh, denn ich kann ohne mit der Wimper zu zucken behaupten, ich gehöre zu den Menschen, die am liebsten da wohnen würden, wo 365 Tage im Jahr Sommer herrscht. Nicht, weil ich auf Hitze und Sonne stehe, sondern weil ich einfach nicht so der Freund von Wind und Regen bin. Und der kommt ja meistens mit dem Herbst. Morgen ist offizieller Herbstanfang. Und jetzt habe ich neulich meine Jungs vom Kindergarten abgeholt und die haben mal wieder ihrem Papa einen kleinen Augenöffner-Moment geschenkt. Denn als wir so nach Hause gingen und uns die ersten Blätter von den Bäumen entgegenkamen, sagte mein Kleiner, 4 Jahre alt, oh Papa, bald ist wieder Herbst, ich freue mich so, dann sind die Bäume wieder so schön bunt. Das ist keine große Erkenntnis, darum geht's hier auch nicht, sondern die Kleinen haben dem Großen wieder mal gezeigt, dass man sich vielleicht auch einfach an den kleinen Dingen des Lebens erfreuen kann und dass natürlich auch der Herbst seine schönen Tage hat. Wenige, ja, aber sie sind da. Herbstanfang ist morgen, Leute. Lasst uns doch zusammen drauf freuen.
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1: Moin, ich bin Sean Eising. In Schleswig-Holstein breitet sich das invasive Nadelkraut weiter aus. Wie die ARD unter Berufung auf das Umweltlandesamt berichtet, wurde die ursprünglich aus Australien stammende Pflanze nach Funden auf Föhr nun auch auf Amrum nachgewiesen. Das Kraut wächst extrem schnell, verdrängt heimische Arten und bedroht seltene Lebensräume wie die feuchten Dünentäler auf den Nordseeinseln. Da der Besitz der einstigen Gartenpflanze europaweit verboten ist, bitten die Naturschutzbehörden die Bevölkerung um Mithilfe. Verdachtsfälle sollen umgehend gemeldet werden, da Pflanzenteile leicht an Schuhen oder Werkzeugen haften bleiben. Schleswig-Holstein freut sich außerdem über einen Plus im Sommertourismus. Nach aktuellen Zahlen des Statistikamtes Nord stieg die Zahl der Übernachtungsgäste im Juli im Vergleich zum Vorjahresmonat um knapp 3,6% auf über 1,3 Millionen. Insgesamt buchten Urlauber gut 6 Millionen Übernachtungen im Land, ein Plus von fast 4%. Auch die gut besuchten Campingplätze trugen zu den positiven Ergebnissen bei. Und im Norden hat die Weinlese begonnen, unter anderem auf Föhr und im Kreis Schleswig-Flensburg holen Winzer derzeit ihre Trauben ein. Laut Wirtschaftsministerium werden im Land zwar nur auf 32 Hektar Reben angebaut, dennoch wächst die Branche. In den vergangenen 10 Jahren hat sich die geerntete Menge an Weißmost im Norden verfünffacht.
2: Auf der A1 Richtung Bremen gibt es zwischen dem Dreieck Hamburg Südost und dem Maschener Kreuz 7 Kilometer Stau. Auf der A7 Richtung Hannover zwischen Hamburg-Othmarschen und Hamburg-Waltershof staut es sich auf 2 Kilometern. In der Gegenrichtung Richtung Flensburg gibt es ebenfalls 2 Kilometer Stau. Habt eine gute und sichere Fahrt.
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2: In Waldsbüll haben wir aktuell 17 Grad. In Flensburg sind es 18, genauso in Glücksburg. In der Nacht sinkt das Thermometer auf frische 11 Grad. Morgen wird es wechselhaft, mit teils bewölktem Himmel und Regen. Bei anfangs 11 Grad. Im Laufe des Tages steigt das Thermometer auf bis zu 17 Grad an.
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3: Nanny Wilson zusammen mit John Mayer und Phone, Keys and Wallet. Einer der ganz, ganz großen Gewinner der letzten Tage. Also einfach eine unglaublich erfolgreiche Nummer. Das haben wir auch immer gesehen in unseren Hot 20, die Country Charts hier bei The Wolf. Ist ja unsere kleine Spezialsendung, immer freitags von 16 bis 18 Uhr. Und da war dieses Lied letzte Woche auf Platz 2. Wir gucken mal, ob es vielleicht ja sogar noch einen Schritt nach oben gab. Haben sie sich das oberste Treppchen gesichert? Ich werde es euch verraten. An diesem Freitag bis dahin können wir völlig grenzenlos einfach dieses Lied jetzt hier genießen, ohne uns erstmal über Charts Gedanken zu machen. Denn es ist einfach eine gute Nummer. Ist doch egal, ob Platz 1, 2 oder 3, oder? Lainey Wilson zusammen mit John Mayer, hier ist Phone, Keys and Wallet.

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Und gleich ist Feierabend, liebe Leute. Das ist meine letzte Moderation heute für diesen Dienstag. Und viele Menschen denken ja immer so, als Radiomoderator, da spricht man an dem Mikrofon rein. Mit dem letzten Wort endet dann die Arbeit, quasi Mikrofon aus. 20 Sekunden später sitzt man im Auto, sammelt sich vorher irgendwo noch einen Sack voll Geld ein und dann bis morgen, ne? Ist leider nicht so. Tatsächlich beginnt dann oft der für mich unangenehmere Teil der Arbeit. Ich muss dann irgendwelche Listen ausfüllen, E-Mails beantworten. Häufig muss ich mich vor wichtigen Leuten im Unternehmen rechtfertigen, warum ich wann was gesagt habe und so. Das Moderieren macht schon mehr Spaß, ne? Aber es gehört eben dazu und es geht besonders leicht von der Hand, weil dann ja der Sundowner läuft. Und der läuft auch bei uns hier richtig laut. Ab 18 Uhr schalten wir hier bei The Wolf in den Feierabendmodus. Dann gibt's nur noch Musik bei uns im Programm und kein Gequatsche mehr. So kommt wirklich jeder richtig gut aus seinem Arbeitsalltag raus. Egal, welche kleinen fiesen Aufgaben da vielleicht noch warten. Ich wünsche euch einen schönen Feierabend. Ich würde mich wirklich freuen, wenn wir uns morgen wieder hören am Mittwoch. Da ist natürlich wieder Legendentag. Morgen geht es um eine der ganz großen Musiklegenden überhaupt, und zwar über alle Genres hinweg. Morgen geht es um Bruce Springsteen. Ich bin Phil, macht's gut,

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1: Ich bin Thomas Bleskin. Nach der schmerzhaften Niederlagenserie der CDU bei den letzten drei Landtagswahlen berät die Bundestagsfraktion der Union heute mit Kanzler Merz über die Konsequenzen. Sachsens Ministerpräsident Kretschmer forderte von seiner Partei eine schonungslose Analyse und einen Neustart. Das habe auch etwas mit Personen zu tun, sagte er im MDR. Auch Thüringens Ministerpräsident Vogt nannte das Wahlfiasko einen historischen Wendepunkt. Nötig sei eine Generalinventur der Berliner Regierungspolitik, so Vogt. Die Bundesregierung plant erneut einen Tankrabatt, der wurde vom Kabinett nun auf den Weg gebracht. SPD-Fraktionsvize Zorn verteidigte die Maßnahme gegen Kritik, sie würde nicht viel bringen.
2: Schon im Mai gab es für 2 Monate einen Tankrabatt. Damals sind die Preise spürbar gesunken, doch die Mineralölkonzerne gaben den Rabatt nicht vollständig an Autofahrer weiter. Das fürchten Kritiker auch diesmal. SPD-Vize Zorn sagt, es habe keine andere Wahl gegeben, entweder erneut einen Tankrabatt oder gar keine Entlastung. Er hofft, dass die Regierung so viel Druck aufbauen könne, dass die Konzerne den Rabatt diesmal komplett weitergeben. Die Regierung plant, die Energiesteuer auf Diesel und Benzin ab Oktober zu senken für 3 Monate, rund 14 Cent pro Liter. Katrin Müller, Nachrichtenredaktion.
1: Der Anteil der Elektroautos bei den Neuzulassungen in der EU ist im vergangenen Jahr auf ein Rekordniveau gestiegen. Das zeigen Ergebnisse der europäischen Statistikbehörde Eurostat. Gut jeder 6. neu zugelassene Pkw war demnach ein E-Auto.
3: Auch Hybridfahrzeuge, die waren immer beliebter und der ganze Boom hat wohl auch mit den hohen Spritpreisen im Moment zu tun. Aber nicht nur, es gibt auch günstigere Einstiegsmodelle, eine staatliche Förderprämie für E-Autos und auch mehr Ladesäulen. Spitzenreiter sind wir in Deutschland europaweit allerdings noch nicht. In Dänemark und auch den Niederlanden zum Beispiel, da haben zuletzt noch mehr Leute ein E-Auto gekauft. Claudia Wächter, Nachrichtenredaktion.
1: Der Chemiekonzern Evonik hat den Abbau von... Der nächste Sparplan soll bis 2029 sozialverträglich

0: 6%. Und im Norden hat die Weinlese begonnen. Unter anderem auf Föhr holen Winzer derzeit ihre Trauben ein.
1: Auf der A25 Richtung Geesthacht gibt es zwischen dem Dreieck Hamburg-Südost und Hamburg-Neu-Allermöhe-West 3 Kilometer Stau. Auf der A24 Richtung Schwerin steht ihr zwischen Rheinbeck und Schwarzenbeck-Grande auf 2 Kilometern. Auf der A7 Richtung Hamburg staut es sich zwischen Hamburg-Stellingen und Hamburg-Bahrenfeld auf 2 Kilometern. In der Gegenrichtung Richtung Flensburg gibt es zwischen Hamburg-Waltershof und Hamburg-Othmarschen 1 Kilometer Stau. Habt eine gute und sichere Fahrt.
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1: In Kappeln sind es aktuell 17 Grad, in Sörup ebenfalls 17, in Handewitt messen wir 18 Grad. In der Nacht sinkt das Thermometer auf frische 11 Grad. Morgen wird es wechselhaft, mit teils bewölktem Himmel und Regen, bei anfangs 11 Grad. Im Laufe des Tages steigt das Thermometer auf bis zu 17 Grad an.
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1: Moin, ich bin Sean Eising. In Schleswig-Holstein breitet sich das invasive Nadelkraut weiter aus. Wie die ARD unter Berufung auf das Umweltlandesamt berichtet, wurde die ursprünglich aus Australien stammende Pflanze nach Funden auf Föhr nun auch auf Amrum nachgewiesen. Das Kraut wächst extrem schnell, verdrängt heimische Arten und bedroht seltene Lebensräume wie die feuchten Dünentäler auf den Nordseeinseln. Da der Besitz der einstigen Gartenpflanze europaweit verboten ist, bitten die Naturschutzbehörden die Bevölkerung um Mithilfe. Verdachtsfälle sollen umgehend gemeldet werden, da Pflanzenteile leicht an Schuhen oder Werkzeugen haften bleiben. Schleswig-Holstein freut sich außerdem über einen Plus im Sommertourismus. Nach aktuellen Zahlen des Statistikamtes Nord stieg die Zahl der Übernachtungsgäste im Juli im Vergleich zum Vorjahresmonat um knapp 3,6% auf über 1,3 Millionen. Insgesamt buchten Urlauber gut 6 Millionen Übernachtungen im Land, ein Plus von fast 4%. Auch die gut besuchten Campingplätze trugen zu den positiven Ergebnissen bei. Und im Norden hat die Weinlese begonnen, unter anderem auf Föhr und im Kreis Schleswig-Flensburg holen Winzer derzeit ihre Trauben ein. Laut Wirtschaftsministerium werden im Land zwar nur auf 32 Hektar Reben angebaut, dennoch wächst die Branche. In den vergangenen 10 Jahren hat sich die geerntete Menge an Weißmost im Norden verfünffacht.
2: Auf der A24 Richtung Schwerin zwischen Rheinbeck und Schwarzenbeck-Grande gibt es 2 Kilometer Stau. Auf der A7 Richtung Hamburg zwischen Kaltenkirchen und Hennstedt-Ulzburg besteht Gefahr durch eine ungesicherte Unfallstelle. Gute Fahrt.
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2: In Schaffelund sind es aktuell 17 Grad. Langenhorn meldet 15 Grad und in Joldelund haben wir ebenfalls 17 Grad. In der Nacht sinkt das Thermometer auf frische 11 Grad. Morgen wird es wechselhaft mit teils bewölktem Himmel und Regen bei anfangs 11 Grad. Im Laufe des Tages steigt das Thermometer auf bis zu 17 Grad an.
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1: Ich bin Thomas Bleskin. Trotz der Niederlagen der CDU bei 3 Landtagswahlen sieht Unionsfraktionschef Frei Kanzler Merz weiter von den Abgeordneten getragen. Frei sagte, er erwarte nun, dass das mit der SPD vereinbarte Reformpaket zügig umgesetzt wird. Bei der Rente seien nur noch Detailfragen offen. Sachsens CDU-Ministerpräsident Kretschmer forderte dagegen von seiner Partei eine schonungslose Analyse und einen Neustart. Der österreichische Investor René Benko ist in einem teilweise neu aufgerollten Prozess zu 2,5 Jahren Haft verurteilt worden. Das Landgericht Innsbruck sah es als erwiesen an, dass der 49-Jährige seine Gläubiger geschädigt hat.
2: Der Ex-Milliardär hatte in einem ersten Prozess rund um diese Vorwürfe eine Haftstrafe von 2 Jahren erhalten. Nachdem der oberste Gerichtshof das Urteil in Teilen kassiert hatte, musste neu verhandelt werden. Bemerkenswert am heutigen Prozesstag war, dass Benko sich erstmals selbst geäußert hat. Erwartbar rechtfertigte er sein Handeln. Er habe zum fraglichen Zeitpunkt noch an die mögliche Rettung seines Imperiums geglaubt. Mit dem heutigen Urteil ist ein erster Verfahrensstrang gegen den 49-Jährigen abgeschlossen. Viele weitere Prozesse dürften folgen. Aus Wien, Matthias Röder.
1: Im Bereich der US-Airbase Spang-Dahlem in Rheinland-Pfalz ist ein Militärflugzeug abgestürzt. Nach ersten Erkenntnissen wurde dabei ein Mensch verletzt.
3: Eine Riesenrauchsäule steigt in den Himmel. Feuerwehrleute und auch der Katastrophenschutz, die rücken zu einem Großeinsatz aus. Was genau passiert ist, wie es zu dem Absturz kam, das ist noch unklar. Der Pilot der Maschine, der konnte sich mit einem Schleudersitz retten, sagte die US-Luftwaffe. In Spang-Dahlem ist eine F-16 Kampfjet-Staffel stationiert. Sie ist weltweit im Einsatz für die US Air Force und für die NATO. Claudia Wächter, Nachrichtenredaktion.
1: Im Streit um Grönland haben die USA, Dänemark und die Arktisinsel ein Sicherheitsabkommen geschlossen. Präsident Trump sowie die Regierungschefs Frederiksen und Nielsen unterzeichneten die Vereinbarung in New York. Trump zufolge erhalten die USA weitreichende Befugnisse zur Verteidigung Grönlands und wollen dort 2 neue Militärbasen errichten. Dänemark hat diese Darstellung bislang nicht bestätigt. Regierungschef Nielsen erklärte, das Abkommen führe die bestehende Verteidigungsvereinbarung mit den USA fort.
4: Und jetzt für euch das Nord-Update mit Sean Eising. In Schleswig-Holstein breitet sich das invasive Nadelkraut weiter aus. Berichten zufolge wurde die Pflanze nach Funden auf Föhr nun auch auf Amrum nachgewiesen. Schleswig-Holstein freut sich außerdem über ein Plus im Sommertourismus. Im Juli stieg die Zahl der Übernachtungsgäste im Vergleich zum Vorjahresmonat um knapp 3,6%. Und im Norden hat die Weinlese begonnen. Unter anderem auf Föhr holen Winzer derzeit ihre Trauben ein.
5: Auf der A7 Richtung Flensburg gibt es zwischen Hamburg-Waltershof und Hamburg-Othmarschen 4 Kilometer Stau. Auf der A7 Richtung Hamburg besteht zwischen Kaltenkirchen und Hennstedt-Ulzburg Gefahr durch eine ungesicherte Unfallstelle. Auf der A24 Richtung Schwerin gibt es zwischen Rheinbeck und Schwarzenbeck-Grande 1 Kilometer Stau. Gute Fahrt.
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5: In Leck sind es aktuell 14 Grad, in Klangsbüll ebenfalls 14, in Tarp messen wir 16 Grad. In der Nacht sinkt das Thermometer auf frische 11 Grad. Morgen wird es wechselhaft, mit teils bewölktem Himmel und Regen, bei anfangs 11 Grad. Im Laufe des Tages steigt das Thermometer auf bis zu 17 Grad an.
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1: Moin, ich bin Sean Eising. In Schleswig-Holstein breitet sich das invasive Nadelkraut weiter aus. Wie die ARD unter Berufung auf das Umweltlandesamt berichtet, wurde die ursprünglich aus Australien stammende Pflanze nach Funden auf Föhr nun auch auf Amrum nachgewiesen. Das Kraut wächst extrem schnell, verdrängt heimische Arten und bedroht seltene Lebensräume wie die feuchten Dünentäler auf den Nordseeinseln. Da der Besitz der einstigen Gartenpflanze europaweit verboten ist, bitten die Naturschutzbehörden die Bevölkerung um Mithilfe. Verdachtsfälle sollen umgehend gemeldet werden, da Pflanzenteile leicht an Schuhen oder Werkzeugen haften bleiben. Schleswig-Holstein freut sich außerdem über einen Plus im Sommertourismus. Nach aktuellen Zahlen des Statistikamtes Nord stieg die Zahl der Übernachtungsgäste im Juli im Vergleich zum Vorjahresmonat um knapp 3,6% auf über 1,3 Millionen. Insgesamt buchten Urlauber gut 6 Millionen Übernachtungen im Land, ein Plus von fast 4%. Auch die gut besuchten Campingplätze trugen zu den positiven Ergebnissen bei. Und im Norden hat die Weinlese begonnen. Unter anderem auf Föhr und im Kreis Schleswig-Flensburg holen Winzer derzeit ihre Trauben ein. Laut Wirtschaftsministerium werden im Land zwar nur auf 32 Hektar Reben angebaut, dennoch wächst die Branche. In den vergangenen 10 Jahren hat sich die geerntete Menge an Weißmost im Norden verfünffacht.
2: Auf der A7 Richtung Hamburg zwischen Kaltenkirchen und Hennstedt-Ulzburg gibt es Gefahr durch eine ungesicherte Unfallstelle. Ebenfalls auf der A7 Richtung Hamburg zwischen Hamburg-Hausbruch und der A7 steht ein liegengebliebenes Fahrzeug auf der Fahrbahn. Gute Fahrt.
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2: In Handewitt sind es aktuell 15 Grad, in Joldelund haben wir 16 und in Schafflund messen wir ebenfalls 15 Grad. In der Nacht sinkt das Thermometer auf frische 10 Grad. Morgen wird es teils bewölkt mit Regen, bei anfangs 10 Grad, im Laufe des Tages steigt das Thermometer auf bis zu 17 Grad an.
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3: Ich bin Thomas Bleskin. Trotz der Niederlagen der CDU bei 3 Landtagswahlen sieht Unionsfraktionschef Frei Kanzler Merz weiter von den Abgeordneten getragen. Frei sagte, er erwarte nun, dass das mit der SPD vereinbarte Reformpaket zügig umgesetzt wird. Bei der Rente seien nur noch Detailfragen offen. Sachsens CDU-Ministerpräsident Kretschmer forderte dagegen von seiner Partei eine schonungslose Analyse und einen Neustart. Der österreichische Investor René Benko ist in einem teilweise neu aufgerollten Prozess zu 2,5 Jahren Haft verurteilt worden. Das Landgericht Innsbruck sah es als erwiesen an, dass der 49-Jährige seine Gläubiger geschädigt hat.
4: Der Ex-Milliardär hatte in einem ersten Prozess rund um diese Vorwürfe eine Haftstrafe von 2 Jahren erhalten. Nachdem der oberste Gerichtshof das Urteil in Teilen kassiert hatte, musste neu verhandelt werden. Bemerkenswert am heutigen Prozesstag war, dass Benko sich erstmals selbst geäußert hat. Erwartbar rechtfertigte er sein Handeln. Er habe zum fraglichen Zeitpunkt noch an die mögliche Rettung seines Imperiums geglaubt. Mit dem heutigen Urteil ist ein erster Verfahrensstrang gegen den 49-Jährigen abgeschlossen. Viele weitere Prozesse dürften folgen. Aus Wien, Matthias Röder.
3: Im Bereich der US-Airbase Spang-Dahlem in Rheinland-Pfalz ist ein Militärflugzeug abgestürzt. Nach ersten Erkenntnissen wurde dabei ein Mensch verletzt.
5: Eine Riesenrauchsäule steigt in den Himmel. Feuerwehrleute und auch der Katastrophenschutz, die rücken zu einem Großeinsatz aus. Was genau passiert ist, wie es zu dem Absturz kam, das ist noch unklar. Der Pilot der Maschine, der konnte sich mit einem Schleudersitz retten, sagte die US-Luftwaffe. In Spang-Dahlem ist eine F-16 Kampfjet-Staffel stationiert. Sie ist weltweit im Einsatz für die US Air Force und für die NATO. Claudia Wächter, Nachrichtenredaktion.
3: Im Streit um Grönland haben die USA, Dänemark und die Arktisinsel ein Sicherheitsabkommen geschlossen. Präsident Trump sowie die Regierungschefs Frederiksen und Nielsen unterzeichneten die Vereinbarung in New York. Trump zufolge erhalten die USA weitreichende Befugnisse zur Verteidigung Grönlands und wollen dort 2 neue Militärbasen errichten. Dänemark hat diese Darstellung bislang nicht bestätigt. Regierungschef Nielsen erklärte, das Abkommen führe die bestehende Verteidigungsvereinbarung mit den USA fort.
6: Auf der A1 Richtung Lübeck.
3: Vereinbarung mit den USA fort.
6: Auf der A1 Richtung Lübeck am Kreuz Wagter Heide zur

0: zwischen Kaltenkirchen und Hennstedt-Ulzburg ist die Unfallstelle nicht gesichert. Auf der A23 zwischen Schafstedt und Albersdorf sind in beiden Richtungen Rehe auf der Fahrbahn unterwegs. Gute Fahrt.
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0: Bei euch in Langenhorn sind es aktuell 12 Grad, in Großenwiehe messen wir 15 und Ellund meldet 14 Grad. In der Nacht sinkt das Thermometer auf frische 10 Grad. Morgen wird es teils bewölkt mit Regen, bei anfangs 10 Grad, im Laufe des Tages steigt das Thermometer auf bis zu 17 Grad an.
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1: Ich bin Thomas Bleskin. Nach den Niederlagen der CDU bei 3 Landtagswahlen hat Unionsfraktionschef Thorsten Frey Kanzler Friedrich Merz die Unterstützung der Bundestagsfraktion zugesichert. Zugleich zeigte sich Frey zuversichtlich, dass das mit der SPD vereinbarte Reformpaket nun zügig umgesetzt wird.
2: Ja, wir stehen hinter dem Kanzler, sagt CDU-Fraktionschef Frey, und er glaubt auch, dass man mit dem SPD-Koalitionspartner auf einen Nenner kommt im Reformstreit. Kurz, CDU und auch CSU signalisieren heute trotz Frust und Chaos, wir sind im Arbeitsmodus. Und doch Kanzler Merz will kämpfen, eine Art Neustart hinlegen. Doch manche fragen sich schon, ob er dazu noch die Macht hat und auch die Zeit. Claudia Wächter, Nachrichtenredaktion.
1: Der Chemiekonzern Evonik will über 3000 Stellen abbauen, den Großteil davon in Deutschland. Das hat das Unternehmen in Essen mitgeteilt. Damit bekräftigte Evonik seine Umbaupläne, die bereits im Juni veröffentlicht worden waren.
3: Evonik will jetzt auf Wachstum in Amerika und Asien setzen. Dafür werde das Produktportfolio nach Rollenprofilen geordnet und den 6 großen Produktionsstandorten in Deutschland würden spezifische Aufgaben zugeteilt. Der Stellenabbau soll sozialverträglich und ohne betriebsbedingte Kündigungen umgesetzt werden, heißt es von dem Unternehmen. Das heißt, frei werdende Stellen werden nicht nachbesetzt, Beschäftigte früher in den Ruhestand verabschiedet oder freiwillige Abgänge über Abfindungen vereinbart. Fiona Reinhardt, Nachrichtenredaktion.
1: Der österreichische Investor René Benko ist in einem teilweise neu aufgerollten Prozess zu 2,5 Jahren Haft verurteilt worden. Das Landgericht Innsbruck sah es als erwiesen an, dass der 49-Jährige seine Gläubiger geschädigt hat. Dabei ging es um eine Mietkostenvorauszahlung von 360.000 Euro, obwohl sein Signa Imperium bereits in Schwierigkeiten steckte. Benko bestreitet die Vorwürfe. Er sitzt seit Januar 2025 in Untersuchungshaft. Wer mit Öl oder Pellets heizt, muss sich in diesem Jahr auf deutlich höhere Kosten einstellen. Nach Berechnungen von CO2 Online steigen die Heizkosten einer 70 Quadratmeter Wohnung bei Heizöl um 24% auf rund 1.275 Euro pro Jahr, bei Pellets um 17% auf etwa 870 Euro. Gaskunden könnten dagegen zunächst etwas günstiger davon kommen. Hier erwartet die Beratungsgesellschaft einen Rückgang um 4%.
4: Auf der A1 Richtung Fehmarn ist die Strecke zwischen Rathekau und Tansdorf wegen eines Unfalls voll gesperrt. Ebenfalls auf der A1 Richtung Lübeck gibt es an der Ausfahrt Kreuzbargte Heide zur B404 Richtung Kiel eine Gefahr durch einen kaputten Bus. Auf der A7 Richtung Flensburg zwischen Dreieck Hamburg Nordwest und Hamburg Schnellsen dichter Verkehr. Gute Fahrt.
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4: Bei euch in Leck sind es aktuell 11 Grad, in Ellund messen wir 12 und Bordelum meldet 13 Grad. In der Nacht sinkt das Thermometer auf frische 10 Grad. Morgen wird es teils bewölkt mit Regen, bei anfangs 10 Grad, im Laufe des Tages steigt das Thermometer auf bis zu

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1: Ich bin Tine Klimach. Nach den Niederlagen der CDU bei 3 Landtagswahlen hat Unionsfraktionschef Thorsten Frey Bundeskanzler Merz die Unterstützung der Bundestagsfraktion zugesichert. Frey sagte, der Kanzler habe die Rückendeckung der Union. Zugleich zeigt er sich zuversichtlich, dass das mit der SPD vereinbarte Reformpaket nun zügig umgesetzt werde. Bei der Rente seien nur noch Detailfragen offen. Haushalte in Deutschland müssen in diesem Jahr erneut mit höheren Heizkosten rechnen. Laut dem neuen Heizspiegel von CO2 Online dürften vor allem Heizöl und Holzpellets deutlich teurer werden.
2: Für eine 70 Quadratmeter Wohnung in einem Mehrfamilienhaus werden beim Heizöl 24% mehr erwartet, rund 1.275 Euro im Jahr. Bei Holzpellets sollen die Kosten um 17% auf 870 Euro steigen. Fernwärme wird laut Studie ebenfalls teurer, allerdings nur leicht, wie auch Wärmepumpen. Rund 90% der Haushalte hätten aber noch Sparpotenzial. Richtiges Heizen und Lüften oder weniger Warmwasserverbrauch könnten den Energieverbrauch um bis zu 10% senken, heißt es. David Riemer, Nachrichtenredaktion.
1: Im Streit um Grönland haben die USA, Dänemark und Grönland ein Abkommen geschlossen. US-Präsident Trump, die dänische Ministerpräsidentin Frederiksen und der grönländische Regierungschef Nielsen unterzeichneten am Rande der UN-Vollversammlung in New York eine Vereinbarung, in der es um Sicherheitsinteressen geht.
3: Die USA wollen sogleich 2 Militärstützpunkte in Grönland errichten. Nach den Worten Trumps haben die USA mit dem Abkommen weitreichende Kontrolle über die Verteidigung der Insel in der Arktis. Grönlands Regierungschef nannte den Deal einen Meilenstein, der auch gut für die NATO und Europa sei. Bei seiner Rede vor der UN hatte Trump betont, dass fortan kein Gegner der USA in Grönland militärisch präsent sein oder anderweitig Investitionen tätigen dürfe. Die Insel ist strategisch und geopolitisch wichtig als Bollwerk der USA gegen Russland und China. Aus den USA, Tina Eck.
1: Nach dem gewaltsamen Tod eines 15-Jährigen in Marsberg im Hochsauerlandkreis haben sich 2 gesuchte Männer der Polizei gestellt. Gegen die 22 und 23 Jahre alten Beschuldigten liegen Haftbefehle wegen Totschlags und schwerer Körperverletzung vor. Sie sollen am Samstag auf den Jugendlichen und einen weiteren 18-Jährigen eingestochen haben. Der 15-Jährige starb noch. 20 und 23 Jahre alten Beschuldigten liegen Haftbefehle wegen Totschlags und

0: Fahrbahn. Wir wünschen euch eine gute Fahrt.
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0: In Bordelum haben wir aktuell 9 Grad, in Niebel ebenfalls 9 Grad. Waldsbüll meldet 12 Grad. In der Nacht sinkt das Thermometer auf frische 10 Grad. Morgen wird es teils bewölkt mit Regen, bei anfangs 10 Grad. Im Laufe des Tages steigt das Thermometer auf bis zu 17 Grad an.
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1: Ich bin Tine Klimach. Nach den Niederlagen der CDU bei 3 Landtagswahlen hat Unionsfraktionschef Thorsten Frey Bundeskanzler Merz die Unterstützung der Bundestagsfraktion zugesichert. Frey sagte, der Kanzler habe die Rückendeckung der Union. Zugleich zeigt er sich zuversichtlich, dass das mit der SPD vereinbarte Reformpaket nun zügig umgesetzt werde. Bei der Rente seien nur noch Detailfragen offen. Haushalte in Deutschland müssen in diesem Jahr erneut mit höheren Heizkosten rechnen. Laut dem neuen Heizspiegel von CO2 Online dürften vor allem Heizöl und Holzpellets deutlich teurer werden.
2: Für eine 70 Quadratmeter Wohnung in einem Mehrfamilienhaus werden beim Heizöl 24% mehr erwartet, rund 1.275 Euro im Jahr. Bei Holzpellets sollen die Kosten um 17% auf 870 Euro steigen. Fernwärme wird laut Studie ebenfalls teurer, allerdings nur leicht, wie auch Wärmepumpen. Rund 90% der Haushalte hätten aber noch Sparpotenzial. Richtiges Heizen und Lüften oder weniger Warmwasserverbrauch könnten den Energieverbrauch um bis zu 10% senken, heißt es. David Riemer, Nachrichtenredaktion.
1: Im Streit um Grönland haben die USA, Dänemark und Grönland ein Abkommen geschlossen. US-Präsident Trump, die dänische Ministerpräsidentin Frederiksen und der grönländische Regierungschef Nielsen unterzeichneten am Rande der UN-Vollversammlung in New York eine Vereinbarung, in der es um Sicherheitsinteressen geht.
3: Die USA wollen sogleich 2 Militärstützpunkte in Grönland errichten. Nach den Worten Trumps haben die USA mit dem Abkommen weitreichende Kontrolle über die Verteidigung der Insel in der Arktis. Grönlands Regierungschef nannte den Deal einen Meilenstein, der auch gut für die NATO und Europa sei. Bei seiner Rede vor der UN hatte Trump betont, dass fortan kein Gegner der USA in Grönland militärisch präsent sein oder anderweitig Investitionen tätigen dürfe. Die Insel ist strategisch und geopolitisch wichtig als Bollwerk der USA gegen Russland und China. Aus den USA, Tina Eck.
1: Nach dem gewaltsamen Tod eines 15-Jährigen in Marsberg im Hochsauerlandkreis haben sich 2 gesuchte Männer der Polizei gestellt. Gegen die 22 und 23 Jahre alten Beschuldigten liegen Haftbefehle wegen Totschlags und schwerer Körperverletzung vor. Sie sollen am Samstag auf den Jugendlichen und einen weiteren 18-Jährigen eingestochen haben. Der 15-Jährige

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1: Ich bin Tine Klimach. Trotz der Niederlagenserie der CDU bei 3 Landtagswahlen hat Fraktionschef Frey dem Kanzler die Rückendeckung der Bundestagsfraktion zugesichert. Der Bundeskanzler habe die Unterstützung der Union, sagte Frey in Berlin. Merz räumte in der Fraktionssitzung seine Mitverantwortung für die Wahlergebnisse ein und warb für seinen Reformkurs. In New York läuft die UN-Vollversammlung. Kanzler Merz muss die Krise zu Hause lösen. Dort bei der Generaldebatte der Vereinten Nationen vertritt ihn nun Bundesaußenminister Wadefuhl. Die Welt sei in einem Modus der Dauereskalation, sagte Wadefuhl und forderte konkrete Schritte für die Lösung der vielen Krisen weltweit.
2: Für die Bundesregierung ist die Antwort ganz klar. Team Deutschland wird in zahllosen Gesprächsmöglichkeiten hier in New York die Möglichkeiten nutzen, um seinen Teil dafür beizutragen, dass es nicht bei einer reinen Bestandsaufnahme der globalen Krisenlage bleibt, dass auch jede noch so kleine Möglichkeit ergriffen wird, um das Schweigen zwischen den Konfliktparteien in Europa, im Mittleren Osten und andernorts zu überwinden.
1: Vertreter der USA und des Irans haben sich nach Angaben von US-Präsident Trump in New York getroffen. Der genaue Inhalt der Gespräche ist offen. Der österreichische Investor René Benko ist in einem teilweise neu aufgerollten Prozess zu 2,5 Jahren Haft verurteilt worden. Das Landgericht Innsbruck sah es als erwiesen an, dass der 49-Jährige seine Gläubiger geschädigt hat.
3: Der Ex-Milliardär hatte in einem ersten Prozess rund um diese Vorwürfe eine Haftstrafe von 2 Jahren erhalten. Nachdem der oberste Gerichtshof das Urteil in Teilen kassiert hatte, musste neu verhandelt werden. Bemerkenswert am heutigen Prozesstag war, dass Benko sich erstmals selbst geäußert hat. Erwartbar rechtfertigte er sein Handeln. Er habe zum fraglichen Zeitpunkt noch an die mögliche Rettung seines Imperiums geglaubt. Mit dem heutigen Urteil ist ein erster Verfahrensstrang gegen den 49-Jährigen abgeschlossen. Viele weitere Prozesse dürften folgen. Aus Wien, Matthias Röder.
1: Zum Sport. Die deutschen Volleyballer sind bei der Europameisterschaft im Viertelfinale ausgeschieden. Das Team von Bundestrainer Massimo Botti verlor in Sofia gegen Titelverteidiger Polen klar mit 0:3. Erik Röhrs war mit 12 Punkten bester deutscher Spieler.
4: Auf der A7 Richtung Flensburg gibt es zwischen Dreieck Hamburg Nordwest und Hamburg Schnellsen 2 Kilometer stockenden Verkehr. Auf der A23 Richtung Hamburg ist die Fahrbahn zwischen Horst Elmshorn und Elmshorn wegen Unfallaufnahme auf eine Spur verengt. Auf der A1 Richtung Lübeck liegt ein Reifen auf der Fahrbahn zwischen Rheinfeld und Kreuz Lübeck. Die Fahrbahn ist auf 2 Fahrstreifen verengt. Wir wünschen euch eine gute Fahrt.
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4: In Jeudelund sind es aktuell 11 Grad, in Klangsbö ebenfalls 11, in Schafflund messen wir 12 Grad. In der Nacht sinkt das Thermometer auf frische 10 Grad. Morgen wird es wechselhaft, mit teils bewölktem Himmel und Regen bei anfangs 10 Grad. Im Laufe des Tages steigt das Thermometer auf bis zu 18 Grad an.

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1: Ich bin Tine Klimach. Bei der UN-Generaldebatte gibt es in diesem Jahr mehrere Schwerpunkte. Heute geht es unter anderem um den Ukraine-Krieg. In New York wird der ukrainische Präsident Zelensky reden. Er hatte gestern am Rande der Generaldebatte das gewünschte Gespräch mit US-Präsident Trump erhalten.
2: In seiner Rede hatte Trump optimistisch prophezeit, dass der Ukraine-Krieg bald vorbei sein könnte. Man werde den Konflikt lösen und zwar schneller als alle denken, meinte Trump. Beim Treffen mit Trump am Rande der UN-Generaldebatte hat Zelensky erneut die Teilwaffenruhe im Energiebereich angesprochen und neue Waffenlieferungen, vor allem Patriot-Flugabwehrraketen. Auch Vertreter der USA und des Irans verhandelten am Rande des UN-Events viele Stunden lang. Die Gespräche seien gut gelaufen, sagte Trump. Aus den USA, Tina Eck.
1: Im Streit um Grönland haben die USA, Dänemark und die Arktisinsel ein Sicherheitsabkommen geschlossen. Die Vereinbarung wurde ebenfalls in New York unterzeichnet. Trump zufolge erhalten die USA weitreichende Befugnisse zur Verteidigung Grönlands und wollen dort zwei neue Militärbasen errichten. Regierungschef Nielsen erklärte, das Abkommen führe die bestehende Verteidigungsvereinbarung mit den USA fort. Haushalte in Deutschland müssen in diesem Jahr erneut mit höheren Heizkosten rechnen. Laut dem neuen Heizspiegel von CO2 Online dürften vor allem Heizöl und Holzpellets deutlich teurer werden. Beim Erdgas sieht die Organisation dagegen insgesamt eine leichte Entlastung.
3: Für eine 70 Quadratmeter Wohnung in einem Mehrfamilienhaus werden beim Heizöl 24% mehr erwartet, rund 1.275 Euro im Jahr. Bei Holzpellets sollen die Kosten um 17% auf 870 Euro steigen. Fernwärme wird laut Studie ebenfalls teurer, allerdings nur leicht, wie auch Wärmepumpen. Rund 90% der Haushalte hätten aber noch Sparpotenzial. Richtiges Heizen und Lüften oder weniger Warmwasserverbrauch könnten den Energieverbrauch um bis zu 10% senken, heißt es. David Riemer, Nachrichtenredaktion.
1: Ein Flugzeug von Eurowings hat am Düsseldorfer Flughafen kurz nach dem Start eine Sicherheitslandung hingelegt. Wie ein Sprecher von Eurowings auf Nachfrage mitteilte, wurde am Nachmittag kurz nach dem Start der Maschine in Richtung Italien eine leichte Rauchentwicklung festgestellt. Daraufhin sei der Flieger vorsorglich umgedreht. Er sei normal gelandet und werde derzeit noch technisch untersucht, hieß es.
4: Auf der A1 Richtung Lübeck gibt es zwischen Hamburg-Stillhorn und Dreieck Hamburg-Südost einen Kilometer stockenden Verkehr. Gute Fahrt.
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4: In Klangsbüll haben wir aktuell 9 Grad. In Schleswig sind es 11 und Schaffelund meldet 12 Grad. In der Nacht sinkt das Thermometer auf frische 10 Grad. Morgen wird es wechselhaft, mit teils bewölktem Himmel und Regen bei anfangs 10 Grad. Im Laufe des Tages steigt das Thermometer auf bis zu 18 Grad an.

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